0: bisherigen Einschränkungen auf Straftäter oder Gefährder aufgehoben werden, also dass auch andere Personengruppen abgeschoben werden können. Thomas Bremser berichtet.
1: Bundesinnenminister Dobrindt hat erst Anfang der Woche bekräftigt, Abschiebungen in Länder wie Afghanistan zu forcieren. Ihm ging es vor allem um Straftäter nach einem tödlichen Angriff auf einen Studenten in Trier. Künftig soll aber jeder Afghane, der ausreisepflichtig ist, abgeschoben werden können, sagt die hessische Landesregierung. Grundlage dafür ist die Zusammenarbeit mit der Taliban-Regierung.
0: Bundespräsident Steinmeier hat bei der Gedenkfeier zum rechtsextremen Attentat am Münchner Olympia-Einkaufszentrum vor 10 Jahren zu mehr Einsatz gegen Rassismus aufgerufen. Diese Tat geht uns alle im Land was an, das hat Steinmeier so formuliert. Und vor allem hat er auch kritisiert, dass jahrelang nur von einem Amoklauf die Rede war. 5 Galeria-Kaufhäuser in Bayern könnten bald geschlossen werden. Die Warenhauskette prüft gerade, ob sich die Standorte in Aschaffenburg, Bayreuth, München-Rotkreuzplatz, Würzburg und auch in Memmingen noch lohnen. Für die Mitarbeiter eine belastende Situation. Der Handelsverband Bayern warnt auch, die Kaufhäuser sind überhaupt wichtige Frequenzbringer, also Besuchermagnete für die kompletten Innenstädte. Die USA haben wieder militärische Ziele im Iran angegriffen und das schon die 12. Nacht in Folge. Wie es vom US-Kommando heißt, geht es darum, die Fähigkeiten des Irans zu schwächen, Handelsschiffe und zivile Seeleute zu bedrohen. US-Präsident Trump verschärft gleichzeitig auch den Druck. Er sagt, der Iran wäre immer noch nicht für einen Deal bereit und droht in Zukunft bei Angriffen auf Schiffe in der Straße von Hormuzbrücken oder auch Kraftwerke im Iran zu zerstören.
2: 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Hier die aktuellen Meldungen von den Straßen bei uns in der Region. Fahrt auf der A9 Nürnberg in Richtung Ingolstadt vorsichtig. Zwischen Allersberg und Hilpoltstein kommt es zu Verzögerungen wegen einer Nachtbaustelle. 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
3: Wechselnd bewölkt geht's durch die Nacht, dazu Tiefstwerte um 12 Grad. Der Donnerstag selber gibt einen Mix aus Sonne und Wolken. Die Wolken werden im Tagesverlauf dichter. Zum Abend lockert's dann wieder auf bei 21 bis 24 Grad und der Radio in Wettertrend. Am Freitag startet der Tag häufig sonnig, ab dem späten Vormittag mehr Quellwolken. Zum Abend hin lockert's dann wieder auf bei 23 bis 26 Grad, also ein ziemlich brauchbarer Start ins Wochenende.
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1: Hier die aktuellen Meldungen von den Straßen bei uns in der Region. Fahrt auf der A9 Nürnberg in Richtung Ingolstadt vorsichtig. Zwischen Allersberg und Hilpoltstein kommt es zu Verzögerungen wegen einer Nachtbaustelle.
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1: Ich bin Yves Simon. Vor 10 Jahren hat ein 18-Jähriger am Olympia-Einkaufszentrum in München 8 Jugendliche und eine Frau erschossen. Menschen, die seinem rassistischen Feindbild entsprochen haben. Weitere wurden noch verletzt. Bei der Gedenkfeier sind vor allem die Angehörigen zu Wort gekommen. Sie haben schwere Vorwürfe gegen die Politik erhoben. Für uns berichtet Pia Wegner vom Olympia-Einkaufszentrum in München.
2: Wir wurden alleine gelassen. Wir haben seit 10 Jahren dieselben Fragen und bekommen sie seit 10 Jahren nicht beantwortet. Mit Sätzen wie diesen haben die Angehörigen vor allem eins klargemacht: ihre Wut. Bei der Trauerfeier ging es ihnen nicht nur ums Erinnern. Es ging ihnen vor allem darum zu verdeutlichen, dass es viel zu lange gedauert hat, bis von der Politik anerkannt wurde, dass das, was hier vor 10 Jahren passiert ist, ein rassistischer Anschlag war.
1: Das US-Repräsentantenhaus hat einen Rahmen für deutlich höhere Militärausgaben im nächsten Jahr beschlossen. Das Pentagon-Budget soll um etwa 30% raufgehen auf etwa 1,15 Billionen Dollar. Der Entwurf ist nur ein erster Schritt. Der Senat muss dem Ganzen jetzt auch noch zustimmen. Momentan ist vor allem der Iran-Krieg der Treiber für die hohen Militärausgaben. An der französischen Atlantikküste bei Bordeaux mussten Campingplätze wegen eines Waldbrandes vorsorglich evakuiert werden. Das Feuer hat um die 800 Hektar schon erfasst. Etwa 500 Feuerwehrleute und mehrere Löschflugzeuge sind auch jetzt in der Nacht noch im Einsatz. Campingplätze und Strandbereiche wurden geräumt, verletzt wurde aber bisher zum Glück niemand. Der Nürnberger Stadtrat hat den Umbau des Max-Morlock-Stadions beschlossen. Die Arena wird in Zukunft ein reines Fußballstadion sein. Die Laufbahn verschwindet, die Tribünen rücken näher ran ans Spielfeld. Etwa 50.000 Plätze sind geplant und die typische achteckige Form und die denkmalgeschützten Teile der Haupttribüne, die werden da integriert werden, heißt es. Die Kosten werden geschätzt auf 260 bis 280 Millionen Euro.
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3: Hier die aktuellen Meldungen von den Straßen bei uns in der Region. Fahrt auf der A9 Nürnberg in Richtung Ingolstadt vorsichtig. Zwischen Allersberg und Hilpoltstein kommt es zu Behinderungen wegen einer Nachtbaustelle.
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4: Wechselnd bewölkt geht's durch die Nacht, dazu Tiefstwerte um 12 Grad. Der Donnerstag selber gibt einen Mix aus Sonne und Wolken. Die Wolken werden im Tagesverlauf dichter. Zum Abend lockert's dann wieder auf bei 21 bis 24 Grad und der Radio in Wettertrend. Am Freitag startet der Tag häufig sonnig, ab dem späten Vormittag mehr Quellwolken. Zum Abend hin lockert's dann wieder auf bei 23 bis 26 Grad, also ein ziemlich brauchbarer Start ins Wochenende.

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1: Hier die aktuellen Meldungen von den Straßen bei uns in der Region. Fahrt auf der A9 Nürnberg in Richtung Ingolstadt vorsichtig. Zwischen Allersberg und Hilpoltstein kommt es zu Behinderungen wegen einer Nachtbaustelle.
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1: Ich bin Yves Simon. Der Bayerische Landtag hat das neue Kita-Gesetz beschlossen. Der bisherige Zuschuss von 100 Euro pro Monat für Familien fällt weg. Das Geld fließt in Zukunft direkt in die Einrichtungen. Laut Sozialministerin Scharf bleibt das Geld damit im System und kommt den Kitas ganz direkt zugute. Die Opposition allerdings warnt dagegen, dass Kitas für Familien rund 100 Euro in Zukunft im Monat teurer werden könnten. Jetzt ist die Einigung da. Nach dem Rückzug von Jens Spahn nach dem Leihmutterskandal soll Kanzleramtsminister Frei neuer Vorsitzender der Unionsfraktion werden. CSU-Chef Söder hält Frei für eine gute Wahl. Spannend ist aber, dass Söder ausdrücklich in jedem Interview betont, dass er den Vorschlag von CDU-Chef Merz unterstützt. Das klingt nach Distanz und das nährt auch Spekulationen über einen möglichen Deal für die nächste Bundespräsidentenwahl schon mal. Denn da ist ja unter anderem Ilse Aigner im Gespräch. Momentan ist sie bayerische Landtagspräsidentin. Im Roten Meer ist ein Tanker beschossen worden und laut der britischen Sicherheitsbehörde ist das Schiff von einem unbekannten Geschoss getroffen worden. An Bord ist dann Feuer ausgebrochen, es wurde aber niemand verletzt. Zur gleichen Zeit hat die vom Iran unterstützte Houthi-Miliz Angriffe auf zwei saudi-arabische Öltanker im Rahmen einer von ihr ausgerufenen Blockade für saudische Schiffe im Roten Meer ausgerufen. Ob es sich um denselben Vorfall handelt, das ist noch unklar. Der FC Bayern und der VfB Stuttgart müssen für das DFB-Pokalfinale teuer bezahlen. Beide Clubs sollen jeweils 260.000 Euro Strafe zahlen. Das DFB-Sportgericht ahndet damit das unsportliche Verhalten der Fans, die beim Endspiel in Berlin rund 300 pyrotechnische Gegenstände gezündet hatten. Das Spiel musste wegen der starken Rauchentwicklung unterbrochen werden. Einen Teil der Strafe dürfen die Vereine aber auch in eigene Sicherheits- und Gewaltpräventionsmaßnahmen investieren.
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2: Hier die aktuellen Meldungen von den Straßen bei uns in der Region. Fahrt auf der A9 Nürnberg in Richtung Ingolstadt vorsichtig. Zwischen Allersberg und Hilpoltstein kommt es zu Behinderungen wegen einer Nachtbaustelle.
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3: Die aktuellen Temperaturen in Ingolstadt und der Region um 12 Grad. Dazu gibt's einen Mix aus Sonne und Wolken im Tagesverlauf. Ab dem Nachmittag werden die Wolken kurzzeitig dichter. Zum Abend lockert's wieder auf. 21 bis 24 Grad. Der Radio in Wettertrend, der Freitag. Häufig mit Sonnenschein in Tageshälfte 1. Mehr Wolken in Tageshälfte 2. Aber ein ziemlich brauchbarer Start Richtung Wochenende bei 23 bis 26 Grad.

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1: Hier die aktuellen Meldungen von den Straßen bei uns in der Region. Fahrt auf der A9 Nürnberg in Richtung Ingolstadt vorsichtig. Zwischen Allersberg und Hilpoltstein kommt es zu Behinderungen wegen einer Nachtbaustelle.
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1: Ich bin Yves Simon. Guten Morgen. So wie es aussieht, sollen Abschiebungen nach Afghanistan deutlich ausgeweitet werden. Laut hessischem Innenministerium hat jetzt die Bundespolizei ihre bisherigen Einschränkungen auf Straftäter und Gefährder aufgehoben. Für uns berichtet Thomas Bremser.
2: Bundesinnenminister Dobrindt hat erst Anfang der Woche bekräftigt, Abschiebungen in Länder wie Afghanistan zu forcieren. Ihm ging es vor allem um Straftäter nach einem tödlichen Angriff auf einen Studenten in Trier. Künftig soll aber jeder Afghane, der ausreisepflichtig ist, abgeschoben werden können, sagt die hessische Landesregierung. Grundlage dafür ist die Zusammenarbeit mit der Taliban-Regierung.
1: Die Bundesregierung spricht nach einem eigenständigen KI-Cyberangriff von einem Paradigmenwechsel, also einer völlig neuen Lage. Das Digitalministerium sagt, manche KI-Modelle werden in kurzer Zeit viel stärker und damit auch die Gefahr durch Cyberangriffe immer größer. Vorher hatte ein KI-System von ChatGPT-Erfinder OpenAI aus eigener Initiative einen Cyberangriff auf ein Start-up-Unternehmen gestartet. Laut einer neuen Studie verschärft der Klimawandel die Dürre in Europa deutlich. Nicht nur fehlender Regen, sondern vor allem auch die extreme Hitze lässt Wasser viel schneller verdunsten und trocknet Böden und Gewässer aus. Landwirtschaftliche Bodendürren sind in Westeuropa etwa 5-mal, in Osteuropa sogar 11-mal wahrscheinlicher geworden als vor der Industrialisierung. Mehr als 3 Jahre lang ist es gut gegangen, aber dann ist die Masche doch aufgeflogen. Ein Mann hat einen Pool aus 30 bis 40 Doubles gepflegt, die für andere einfach die Theorieprüfung beim Führerschein machen sollen. Jetzt ist der Mann vom Landgericht Bielefeld zu 6 Jahren und 5 Monate Gefängnis verurteilt worden. Vor allem ging es da um kurdischsprachige Prüflinge. Die Fahrschüler haben dem Hauptangeklagten ihre Ausweispapiere vorgelegt. Der hat dann aus seinem Pool eine Person rausgesucht, die dem Prüfling möglichst ähnlich sieht.
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3: 2 nach 5 sieht wieder mal gut aus auf den Straßen. Uns liegen keine Meldungen über größere Verkehrsstörungen vor. Und das ist auch gut so, bedeutet für euch freie Fahrt. Und wenn ihr was seht, Staus, Blitzer, egal was, einfach mal anrufen oder auch gerne WhatsApp schicken. Die Radio Inn Verkehrshotline ist die 0841 300 und 3 mal die 9. Danke.
4: 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Aktuell 11 Grad in Ingolstadt, Hagau, 13 Grad sind es in Neuburg am Donaukai. Dieser Donnerstag wird ja auch wieder nett. Die Top-Temperatur setzt nicht ganz so weit oben an, 22 Grad maximal. Die Sonne boxt sich da oft durch, ansonsten ist es aber auch ziemlich bedeckt und windig heute. Aber kein Regen in Sicht, auch nicht in der Nacht, da kühlt es dann runter auf 8 Grad. Der Radio in Wetter-Trend. Morgen viel ungestörte Sonne, es wird wärmer, 25 Grad maximal und das steigern wir am Samstag. Da bis zu 30 Grad mit Sonne-Wolken-Mix. Knapp drunter sind wir am Sonntag und da kann es dann regnen in der Nacht auf Montag.

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2: Einen wunderschönen guten Morgen.
3: Hallo.
2: An diesem Donnerstag und Wir machen eine kleine Übung. Ey, worauf freust du dich so? Wochenende steht ja bald an.
3: Ja, also ich werde ganz viel unterwegs sein. Ich bin auf dem Barock bis Rock Festival in Neuburg. Das ist so ein Gitarrenfestival. Und da bin ich sehr mit eingespannt, sage ich mal. Und da habe ich bis jetzt sehr viel Arbeit reingesteckt und das wird intensiv.
2: Ich bin gespannt, ich werde zuschauen und zuhören. Ah. Außerdem freue ich mich am Samstag auf Sendung und natürlich jetzt mehr Hits, mehr Vielfalt. Und rein geht's mit Michael Schulte und 5 AM.
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0: Radio N mit Soul Asylum und Runaway Train um 11:05. Wunderschönen guten Morgen an dieser Stelle. Und es kann sehr, sehr bunt werden am Wochenende, wenn ihr das wollt. Unter anderem läuft ein wunderschöner Film ab heute in den Kinos an. Und zwar Toy Story 5. Tablet gegen normales Spielzeug, das ist der Kampf, wer den gewinnt und ob der Film was taugt. Darüber sprechen wir heute Morgen um 7:40. Außerdem, ich habe ja gesagt, es wird bunt am Wochenende. Das Fest der Kulturen in Ingolstadt im Klenzepark. Da präsentieren sich verschiedene Länder. Das wird sehr kulinarisch lecker. Und auch die Donau wird am Samstag quietschegelb, denn da gibt es auch das Schanzer Entenrennen. Wie ihr da an Rennlizenzen kommen könnt, auch darüber sprechen wir noch heute Morgen um. Unter anderem 6:20.
1: Ja, und morgen geht es los in Neuburg mit dem Volksfest. Da wird dann das ganze Wochenende durchgefeiert und auch noch das nächste Wochenende. Also da geht die Party richtig ab, auch mit großem Bierzelt. Und wenn wir schon bei Volksfesten sind, dann möchten wir jetzt schon über ein Volksfest sprechen, das dann im September stattfindet, denn die Infos stehen, wir haben alles gesammelt für euch für das Pfaffenhofener Volksfest. Zwischen Dartsabend, billigerem Bier und der Verkostung davor, ihr bekommt alles, was wichtig ist, um 6:20 Uhr.

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1: Guten Morgen. Manchmal sitzen wir Menschen falschen Überzeugungen auf und wiederholen sie sogar jeden Tag. Denken wir nur an Aussagen wie die Sonne geht auf oder die Sonne geht unter. Sie stehen schwarz auf weiß sogar in jeder Wetter-App. Dabei weiß doch jedes Kind, dass die Sonne sich nicht über uns dreht, sondern dass es die Erde ist, die sich gegenüber der Sonne dreht. Und auf der Erde, die sich dreht, gibt es Milliarden Blumen, die sich ganz besonders zur Sonne hindrehen. Die Sonnenblumen. Also zum Licht drehen und nicht zur Finsternis, zur Wärme und nicht zur Kälte. Wie wär's denn, wenn wir Menschen auf der Erde, die sich um die Sonne dreht, uns so viel als möglich zum Licht hinwenden würden? Zum Tun des Guten und zum Vermeiden des Bösen? Zur Wärme der zwischenmenschlichen Beziehungen, des Friedens und des Dialogs? Ich möchte in dieser Jahreszeit von den Sonnenblumen lernen, es immer wieder zu versuchen. Denn bei uns Menschen geht es nicht automatisch wie bei diesen schönen gelben großen Blumen. Probieren Sie es doch auch. Ihr Ulrich Eckert, evangelischer Pfarrer in Geimersheim.
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0: Adrian mit Lady Gaga und dem Schauspieler Bradley Cooper, Shallow. Und auch in der nächsten halben Stunde mehr Hits wie Messi von Lola Young. Mehr Vielfalt gibt's mit Paul Young, A Love of the Common People.
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0: Radio Inn am Donnerstagmorgen, und jetzt ist klar, wer den Posten von Jens Spahn übernimmt nach dem Leihmutter-Skandal. Kanzleramtsminister Frey soll neuer Vorsitzender der Unionsfraktion werden. Ihr wisst Bescheid, jetzt der Blick vor die Haustür.
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7: Beweg dich mit, so heißt eine Aktion des Gesundheitsamts hier in Eichstätt. Zweimal wird sich dazu im August jeweils vormittags im Inselbad getroffen. Am 5. gibt's Fit für alle Training auf der Freibadwiese und am 12. wird der eigene Schwimmstil verbessert. Die Kurse sind kostenlos und für jedes Alter geeignet. Ziel der Aktion: dass sich im Alltag mehr bewegt wird, denn das hält gesund. Am besten kurz vorher anmelden auf den Seiten des Landkreises und dann kann es eigentlich schon losgehen. Andreas Rau, Radio Inn in Eichstätt.
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8: Ein kleines Magazin nur für Senioren, das gibt's hier in Pfaffenhofen, den Seniorenkurier. Da stehen Ausflugstipps und Neuigkeiten aus der Stadt drin. Mittlerweile gibt's den Kurier auch digital. Einfach mal reinklicken auf die Seiten der Stadt, herunterladen und in den Geschichten stöbern. Aktuell das Thema, das kennen die Jungen gar nicht mehr. Da geht's darum, wie die Digitalisierung unser Leben verändert und wie zum Beispiel früher telefoniert wurde im Vergleich zu heute. Verena Paulik, Radio Inn in Pfaffenhofen.
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0: Um 5.33 Uhr mit dem Schnellblick auf die Straßen. Und der sagt uns: alles frei. Uns liegen keine Meldungen über größere Verkehrsstörungen vor. Und auch Radio im Blitzer momentan noch Fehlanzeige. Ihr könnt es ändern mit einem Anruf oder einer WhatsApp. Die Radio Inn Verkehrshotline ist die 0841 300 und dreimal die 9. Danke.
9: 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Aktuell 12 Grad in Ingolstadt bei der Moritzkirche. 13 Grad messen wir bei euch in Nassenfels. Dieser Donnerstag, ja, wird nett. Die Top-Temperatur, die setzt nicht so weit oben an, 22 Grad maximal. Die Sonne boxt sich durch, ist aber immer wieder bedeckt, der Himmel. Kein Regen in Sicht, auch nicht in der Nacht. Da kühlt es runter auf um die 8 Grad. Der Radio in Wetter-Trend, perfekt für den Auftakt des Neuburger Volksfests. Morgen viel ungestörte Sonne. Es wird wärmer, bis zu 25 Grad sind drin. Das steigern wir am Samstag, da bis zu 30 Grad Sonne und Wolken im Mix. Am Sonntag ein paar mehr Wolken und es kann dann regnen in der Nacht auf Montag.

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2: Guten Morgen.
3: Hi, und die Donau wird am kommenden Samstag wieder quietschegelb. Traditionell wird beim Fest der Kulturen auch das Schanzer Entenrennen gestartet.
2: Wie ihr an Rennlizenzen kommen könnt und was es dabei zu gewinnen gibt, hört ihr gleich hier bei Radio in. Jetzt erstmal mehr Hits, mehr Vielfalt. Und rein geht's mit Sunrise Avenue und Fairy Tale Gone Bad.
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0: Cher hier bei Radio N mit Strong Enough um 5.41 Uhr. Wunderschönen guten Morgen. Und es ist ja wirklich immer wieder ein Spektakel. Kommenden Samstag, übermorgen, da startet der Lions Club Ingolstadt auf der Schanz wieder das traditionelle Entenrennen. Kerstin Schulz aus der Radio N Redaktion hat die Infos.
1: Bis zu 4000 kleine Glücksenten färben die Donau dann wieder gelb. Sie liefern sich ein spannendes Kopf-an-Kopf-Rennen um über 200 Preise im Gesamtwert von über 12.000 Euro. Dazu gibt es noch ein zweites Rennen mit Enten, die von Sponsoren teilweise mit viel Liebe zum Detail gestaltet worden sind. Eine Rennlizenz für das Entenrennen gibt es schon zum Preis von 3 Euro. Natürlich kann man auch mehrere kaufen, und zwar schon ab Freitag und den ganzen Samstagnachmittag am Stand des Lions Clubs auf dem Fest der Kulturen. Ein fröhliches Event für die ganze Familie einfach.
0: Aber das Ganze hat ja auch noch einen sozialen Aspekt. Was macht der Lions Club mit dem Geld aus dem Verkauf der Rennlizenzen?
1: Das steht jetzt schon fest. Der Erlös kommt sozialen Projekten zugute. Unter anderem werden mit dem Geld Klinik-Clown-Besuche bei Senioren, das Elisabeth-Hospiz und die Special Olympics-Teilnahme von Jugendlichen des Förderzentrums St. Vinzenz gefördert.
2: Ey, richtig tolle Sache. Wir haben Spaß beim Entenrennen, gewinnen vielleicht noch einen Preis und soziale Einrichtungen profitieren davon. Los geht's auf dem Fest der Kulturen am Samstag. Um 17 Uhr werden die Sponsorenenten zu Wasser gelassen und ungefähr eine Stunde später sind die kleinen Rennenten dran.
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0: Radio N. Mit Handtricks und dem K-Pop Demon Hunters Cast um 5.52 Uhr. 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

0: Radio mit so coolem Sound. Das sind die Rhythmics. Sweet Dreams Are Made of This. 5:58 und nach 6. Beautiful People von David Guetta und Sia und die Jungs von Bastille. Mit Things We Lost in the Fire.
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0: Radio in am Donnerstagmorgen um 6:15. Die Ingolstädter Jugendherberge soll geschlossen werden, um weitere Kosten einzusparen. Und ein regelrechter Verkehrsrowdy muss sich heute vor dem Neuburger Amtsgericht verantworten. Alles dazu und noch mehr gibt's gleich bei uns.
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5: Ich bin Christian Augustin. Schönen guten Morgen. Die Bundesregierung will Abschiebungen nach Afghanistan offenbar ausweiten. Die Bundespolizei hob dazu die Vorgabe auf, dass nur Straftäter und Gefährder abgeschoben werden können. Künftig soll jeder Afghane, der ausreisepflichtig ist, abgeschoben werden können, sagt die hessische Landesregierung. Grundlage dafür ist die Zusammenarbeit mit der Taliban-Regierung. Die US-Regierung will Saudi-Arabien beim Aufbau eines zivilen Atomprogramms helfen. Beide Länder unterschrieben dazu ein Abkommen. Was drinsteht, wurde allerdings nicht veröffentlicht. Den USA geht es in erster Linie um wirtschaftlichen Profit. Exporte von Nukleartechnologie sollen Jobs schaffen. Die Vereinbarung kommt jetzt ins US-Parlament und wird geprüft. Dort könnte es Widerstand geben. Die Bundesregierung spricht nach einem eigenständigen KI-Cyberangriff von einer völlig neuen Lage. Das Digitalministerium sagt, manche KI-Modelle werden in kurzer Zeit viel stärker und damit wird auch die Gefahr durch Cyberangriffe größer. Hintergrund ist der Vorfall mit einem KI-System von OpenAI, das aus eigener Initiative einen Cyberangriff auf ein Start-up durchführte.
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5: Der Sparkurs der Stadt Ingolstadt wirkt sich jetzt auf eine weitere Einrichtung aus. Der Finanzausschuss beantragt die Schließung der Jugendherberge. Im kommenden Jahr sollen die Lichter dort für immer ausgehen. Unter anderem ist das Gebäude marode und der Betrieb läuft nur mit Verlust. Das letzte Wort zur geplanten Schließung der Ingolstädter Jugendherberge hat der Stadtrat. Wie die Axt im Wald hat sich offenbar ein Mann mit seinem Auto aufgeführt. Gleich mehrere Vergehen landen heute vor dem Amtsgericht Neuburg. Der Angeklagte soll erst ein anderes Auto an einer Verkehrsinsel links überholt und anschließend mit über 100 Sachen davongerast sein. Beim Überholen eines Transporters soll er dann fast in den Gegenverkehr gekracht sein. Dadurch wurden 3 andere Autos beschädigt. Die Verhandlung in Neuburg beginnt heute um 11 Uhr.
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0: 6:02 und erstmal hier, guten Morgen an die ganzen Autofahrer. Was heißt die ganzen Autofahrer? Ihr seid offenbar noch im Bett teilweise, denn es liegen uns keine Meldungen über größere Verkehrsstörungen vor. Das bedeutet für euch freie Fahrt. Radio Blitzer habe ich auch noch keine für euch. Wenn ihr allerdings für uns was habt, Staus, Blitzer, ihr wisst, dann ruft ihr hier an. Oder ihr schickt eine WhatsApp. Alles möglich mit der Radioinnenverkehrshotline 0841 300 und dreimal die 9. Dankeschön.
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7: Das Radio in Wetter. Wir messen aktuell 12 Grad in Ingolstadt beim Hauptbahnhof und das auch bei der Uni in Eichstätt. Dieser Donnerstag, ja, der wird wieder nett. Da zieht es die Leute raus, es ist so viel los. Ich bin gestern mal durch Neuburg gefahren, wirklich der ganze Donaukai voller Menschen, ganz toll. 22 Grad heute wieder maximal. Die Sonne boxt sich durch, es ist aber auch ziemlich bedeckt und auch leicht windig, aber kein Regen in Sicht, auch nicht in der Nacht. Da kühlt es dann runter auf um die 8 Grad. Der Radio in Wettertrend. Morgen viel ungestörte Sonne. Es wird wärmer mit bis zu 25 Grad. Am Samstag bis zu 30 Grad. Knapp drunter sind wir am Sonntag. Da sind ein paar mehr Wolken mit dabei und es kann dann regnen in der Nacht auf Montag.

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2: Guten Morgen.
3: Hi, ich will jeden Tag den größtmöglichen Spaß haben. Das ist das Lebensmotto von The One and Only Bill Kaulitz. Und ich glaube, dieses Motto nimmt er sehr ernst zwischen Champagner und Birkenbeck in L.A.
2: Ja, Kaulitz und Kaulitz, die dritte Staffel kommt heute raus. Tom und Bill nehmen uns da mit durch ihren wilden Alltag, wie die Premierenparty war. Das hört ihr gleich in der Radio im Promi-Welt. Jetzt hört ihr aber erstmal Teddy Swims. Er ist Mr. Know-It-All.
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0: Radio N mit einer Donner. The Power of Goodbye um 11 nach 6. Und ab heute, da wird's wieder glamourös im Fernseher.
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3: The Party has arrived. Das ist die neue Staffel von Kaulitz und Kaulitz. Ab heute auf Netflix. Und ich denke, wir werden dieses Mal auch wieder einiges über Bill und Tom erfahren, das wir vielleicht gar nicht wissen wollten. Oder eben doch. Gestern war Premiere in Berlin mit Bill und Tom natürlich. Da hat der Bill mal sauber die beiden RTL-Bachelor Sebastian und Tim angeflirtet und durchscheinen lassen. Die Dreharbeiten für Staffel 4 laufen schon.
0: Ich habe das Gefühl, dem Brad Pitt laufen langsam aber sicher die Kinder weg. 10 Jahre nach der Scheidung von Angelina Jolie will schon das vierte gemeinsame Kind seinen Namen ablegen. Die jüngste, Vivienne Marceline Jolie Pitt, hat jetzt offenbar auch beantragt, dass der Name des Papas gestrichen wird. Angelina Jolie wirft dem Brad ja vor, zu viel zu trinken und zu kiffen. Ja, und wir schauen zum wichtigsten Werbedeal der Bundesliga. Tom Bischoff, Nachwuchsstar bei den Bayern, macht jetzt Werbung für das Kartenspiel Uno. Eine Folge seines Kartenspielerjubels nach einem Tor in der Champions League. Seitdem überlegen seine Mitspieler, wie man beim Torjubel so tut, als wenn man Ferrari fährt.
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1: Radio N mit Bastia und Things We Lost in the Fire um 20 nach 6.
2: Und wir haben jetzt Musik für euch von einer Frau, die sich das nimmt, was sie möchte. Eine sehr starke Frau.
1: Ja, sie hat auch unter anderem viele gebrochene Herzen bei Stars hinterlassen. Rapper Mac Miller ist ein Ex von ihr. Schauspieler und Comedian Pete Davidson hatte eine Liaison. Und der australische YouTuber Jay Brooks hat ebenfalls eine On-Off-Beziehung mit Ariana Grande.
2: Ja, und inzwischen hat sie wieder mit ihrem Ex oder mit einem ihrer Ex-Freunde angebandelt. Sie soll wieder mit Ricky Alvarez daten. Das ist eins ihr Background-Tänzer gewesen. Aber Ariana Grande, sie definiert sich natürlich nicht über Männer. Nein, sondern sie definiert sich über richtig gute Musik. Und die gibt's jetzt hier bei Radio N ganz neu für euch. Hate That I Made You Love Me von Ariana Grande. Habt einen schönen Donnerstagmorgen hier mit Radio N.

0: Stadion mit dem einzig wahren Michael Jackson und Billie Jean und auch in der nächsten halben Stunde mehr Hits, mehr Vielfalt. Auf euch wartet Ed Sheeran mit Shape of You und das ist ein Hit und was für eine Ray Gavi mit Free Like the Ocean.
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0: Radio in am Donnerstagmorgen um 6:30 und für viele von uns steht der Sommerurlaub vor der Tür und auch der Bayerische Landtag verabschiedet sich in die Sommerpause. Heute kommen sie zum letzten Mal zusammen. Traditionell verabschiedet sich der Landtag mit Schlussworten in die Pause. Nach der Winterpause wird es heute das zweite Mal sein, dass nur Landtagspräsidentin Aigner spricht.
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9: Nachwuchs bei den Tourismusexperten. 19 Ingolstädterinnen und Ingolstädter haben ihre Ausbildung zum Stadtführer abgeschlossen. Seit Oktober vergangenen Jahres haben sie sich auf diesen Moment vorbereitet. Sie mussten sich Wissen über die Festungs- und Stadtgeschichte, Kirchengeschichte, das Thema Bier, Rhetorik, Kommunikation und Gruppenführungstechnik aneignen. Mit der neuen Ausbildungsstaffel ist die Zahl der aktiven Stadtführer fast verdoppelt worden. Somit kann die IFG auch das touristische Angebot weiter ausbauen. Furkan Beuratz, Radio in Ingolstadt.
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10: Der SV Steingriff und die gemeinnützige Organisation Flamingos for Handicap laden am kommenden Wochenende zu einem außergewöhnlichen Charity-Event. Am Samstag kommen mehrere deutsche Teilnehmer der Darts-Weltmeisterschaft zu einem Turnier nach Steingriff. Dart-Fans können die Stars wie Dominik Grülich, Franz Rötsch oder Kai Gotthardt hautnah erleben, Autogramme holen und im besten Fall auch gegen die WM-Spieler antreten. Turnierbeginn ist am Samstag um 9.30 Uhr. Kerstin Schulz, Radio Inn in Steingriff.
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0: 6.32 Uhr, das erstmal zur zeitlichen Orientierung für euch. Und auf den Straßen, ja, da sieht's auch sehr gut aus. Sonst liegen keine Meldungen über größere Verkehrsstörungen vor. Bedeutet für euch, ihr wisst, freie Fahrt. Und wenn ihr was seht, Staus, Blitzer, Abstandsmessungen, dann gibt's doch nur eine Nummer, die ihr wählt. Das ist die Radio-Innen-Verkehrs-Hotline 0841 300 und dreimal die 9. Danke.
11: 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Aktuell messen wir 13 Grad in Ingolstadt beim Westpark und das auch bei euch in Kelsult. Und dieser Donnerstag, der wird wieder tipptopp angenehm, eine Spitzentemperatur bei 22 Grad. Also ein bisschen weiter unten setzt sie an. Aber wir sehen immer wieder die Sonne zwischen den Wolken. Es ist kein Regen in Sicht. Es ist leicht windig, auch in der Nacht. Und da kühlt es dann aber ordentlich runter. Die Nächte sind wirklich ja, relativ kalt aktuell mit um die 8 Grad. Der Radio in Wettertrend. Es wird schön. Morgen und am Wochenende 25 Grad, am Wochenende sogar teilweise 30 Grad am Samstag und da ein Sonne-Wolken-Mix. Der Sonntag auch noch 27 Grad an der Spitze, ein paar mehr Wolken sind da dabei. Es kann regnen dann in der Nacht auf Montag.

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2: Guten Morgen.
3: Hi, ganz viel Tracht, Brotzeit, Fahrgeschäfte und ein kühles Bier. Das gibt's schon an diesem Wochenende in Neuburg. Die Pfaffenhofener müssen noch bis Anfang September warten.
2: Ja, aber dann startet auch dort wieder die Volksfestsaison. Auf welche Highlights ihr euch freuen könnt und wie viel günstiger die Maß 4 sein wird. Oh ja, darüber sprechen wir gleich jetzt. Aber erstmal mehr Hits und mehr Vielfalt. Rule the world, take that gleich und jetzt sofort Mal Smith und Neil Horan. Drive safe.
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0: So klingt Radio in an eurem Donnerstagmorgen um 6.41 Uhr mit Take That. Und auf dem Pfaffenhofener Volksfestplatz an der Ingolstädter Straße, da laufen aktuell wieder die Vorbereitungen auf Hochtouren. Denn im September soll es wieder soweit sein. 2 Wochen lang verwandelt sich Pfaffenhofen dann in ein riesiges Festgelände.
1: Es gibt ganz viele neue Fahrgeschäfte und Los- und Schießbuden zu entdecken. Aber auch im großen Festzelt weht diesmal ein frischer Wind. Das wurde tatsächlich ein bisschen verkleinert. Wie viele Gäste da noch reinpassen und warum das Bier jetzt 30 Cent weniger kostet, erklärt der neue Festwirt Andreas Wittmann.
2: 3.300, glaube ich, im Zelt. Und dann haben wir nochmal 1.000 Leute Außenbereich. Wir fahren halt diese Schiene, dass ich über die Masse das einfach wegmachen möchte oder diesen Verlust oder was heißt dann über die Masse den Gewinn wieder hereinfahren möchte. Und das ist halt unser Ziel.
0: So, aber nicht nur beim Bierpress wird gekämpft, sondern auch auf der Bühne. Beim großen Dartsabend mischen sogar die Chefs aus der Politik mit. Und Bürgermeister Thomas Herke hat mit Landrat Albert Gürtner noch eine Rechnung offen.
3: Naja, ich finde, ich habe mich letztes Jahr gar nicht so schlecht geschlagen. Der Profi hat ein bisschen geschwächelt und der Landrat war zu stark. Im Jahr davor konnte ich noch gewinnen, letztes Jahr habe ich verloren. Und dieses Jahr steht die Revanche an. Ich habe letztes Jahr nicht trainiert, das werde ich dieses Jahr schon machen. Und dann schauen wir mal, wie es dann wirklich rausgeht.
1: Okay, Ansage. Ob das Training geholfen hat, seht ihr dann live auf dem Volksfest. Und wer schon vorher Durst bekommt, am 26. August gibt's ab 17 Uhr vor dem Pfaffenhofener Rathaus eine öffentliche Bierprobe mit Freibier und Brezen, solange der Vorrat reicht.
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0: 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Guardian mit Ray Garvey, Free Like the Ocean. Es ist gleich 10 Minuten vor 7 und 32 Jahre lang mussten wir warten. Ob wir jetzt wirklich drauf gewartet haben, sei allerdings dahingestellt.
1: Ja, nach 32 Jahren soll es wirklich eine Fortsetzung des Kultfilms Der bewegte Mann geben. 32, unsere Zahl des Tages. Wieder mit Til Schweiger in der Hauptrolle als naiver Herzensbrecher Axel. Das Ding wird heißen Der bewegte Mann Reloaded.
0: Okay, auf die Gefahren, dass es jetzt ein bisschen frech ist. Ist Til Schweiger mit über 60 dann inzwischen nicht eher der unbewegliche Mann?
1: Jui, jui, jui, jui. 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

0: Radio N mit Ray, die immer noch ihren Ehemann sucht. Where is my husband? 6.57 Uhr und in der nächsten Stunde mehr Hits wie Gabriella von Cat's Eye. Mehr Vielfalt. Mit Altavox und Him.
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10: Radio N am Donnerstagmorgen um 7:15. Wegen Kinderpornos ist ein ehemaliger Erzieher aus dem Landkreis Eichstätt vor Gericht verurteilt worden und der FC Ingolstadt hat einen alten Bekannten als neuen Co-Trainer. Wer das ist, das hört ihr gleich bei uns.
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12: Ich bin Christian Augustin. Guten Morgen. Die US-Regierung will Saudi-Arabien beim Aufbau eines zivilen Atomprogramms helfen. Beide Länder unterschrieben dazu ein Abkommen. Was genau drinsteht, wurde bisher nicht veröffentlicht. Die USA wollen wirtschaftlich profitieren, indem man Nukleartechnologie exportiert und damit neue Jobs schafft. Für Saudi-Arabien hilft das Abkommen, den Energiebedarf im Land zu decken. Die Vereinbarung wird jetzt vom US-Parlament geprüft. Dort droht Widerstand. Mit bewegenden Worten hat Bundespräsident Frank-Walter Steinmeier bei einer Gedenkfeier in München an die neun Todesopfer des Attentats am Olympia-Einkaufszentrum gedacht. Dabei sprach er sich entschieden gegen Rassismus und Antisemitismus aus. Vor 10 Jahren erschoss ein damals 18-Jähriger in einem Fastfood-Restaurant aus rassistischen Gründen 8 Jugendliche und eine Frau. Paukenschlag bei Porsche. Dort stehen 5000 weitere Arbeitsplätze auf der Kippe. Damit würde die Volkswagen-Tochter das Abbauprogramm nochmal verdoppeln. Für die verbleibende Belegschaft plant Porsche im Gegenzug eine Beschäftigungssicherung bis Ende 2035.
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12: Zehntausende Dateien mit Kinderpornos haben Ermittler bei einem Erzieher aus dem Landkreis Eichstätt gefunden. Der 58-Jährige musste sich dafür vor Gericht verantworten. Jetzt gab es ein Urteil. Er kommt für 2 Jahre und 9 Monate ins Gefängnis. Die Bilder und Videos verbreitete der Verurteilte unter anderem im Darknet. Selbst die Ermittler waren von der Menge überrascht. Teilweise soll er die Bilder auch selbst aufgenommen haben. Den künftigen Co-Trainer beim FC Ingolstadt kennen eigentlich schon alle. Der Verein hat jetzt Nico Antonitsch zum Vizetrainer ernannt. Der Ex-Profi der Schanzer ersetzt Patrick Schönfeld, der jetzt das Nachwuchsleistungszentrum leitet. Der Schritt zeichnete sich bereits seit einiger Zeit ab, denn Antonitsch war in der Saisonvorbereitung schon oft beim Training der FCI-Profis dabei.
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10: Ah, das macht Spaß. Um 7:02 kann ich euch mal wieder sagen, uns liegen keine Meldungen über größere Verkehrsstörungen vor. Genau, freie Fahrt für euch. Radio im Blitzer habe ich noch keine. Wenn ihr allerdings was seht, ihr seid da draußen unterwegs. Staus, Blitzer, die meldet ihr jederzeit mit der Radio in Verkehrshotline 0841 300 und 3x9. Danke.
13: Das Radio in Wetter. Aktuell messen wir 16 Grad in Ingolstadt beim Nordbahnhof, 13 Grad in Pfaffenhofen beim Rathaus. Und ja, so weit hoch gehen wir heute gar nicht. 22 Grad an der Spitze. Die Sonne boxt sich oft durch. Ansonsten ist der Himmel auch ziemlich bedeckt. Es ist leicht windig, aber kein Regen in Sicht. Auch nicht in der Nacht. Da kühlt es aber ordentlich runter. Es ist kalt bei um die 8 Grad. Der Radio in Wettertrend. Morgen wird es richtig schön. 25 Grad da an der Spitze und ganz viel ungestörte Sonne. Noch wärmer der Samstag, da bis zu 30 Grad und ein Sonne-Wolken-Mix. Ein bisschen durchwachsener ist dann der Sonntag, da ist es auch bewölkter und es kann dann regnen, vor allem in der Nacht auf Montag.
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2: Guten Morgen.
3: Hi, und wie schwer ist es eigentlich, eine ganze Krankenstation in einem Krankenhaus zu leiten? Das können jetzt Azubis der Kliniken im Naturpark Altmühltal aus eigener Erfahrung sagen.
2: Ja, die Nachwuchspflegefachkräfte haben genau das getan. Die Station 3B in der Klinik in Eichstätt geleitet und meine Runde Chef gespielt. Was sie dabei gelernt haben und wie zufrieden die Praxisanleiterin mit ihren Schützlingen ist, das hört ihr gleich bei uns.
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0: Wie schön der Sound für euren Donnerstag Snow Patrol Chasing Cars hier bei Radio Inne. 7:11 ist es. Und Schülerinnen an die Macht. Klingt wild, klappt aber richtig gut. An den Kliniken im Naturpark Altmühltal lief 5 Tage lang das Projekt Schüler leiten die Station.
1: 22 Auszubildende waren dieses Jahr in Eichstätt mit dabei. In dieser Zeit haben sie das Sagen. Sie erstellen Dienstpläne, verteilen Aufgaben und organisieren das gesamte Tagesgeschäft. Unterstützt werden sie natürlich von Praxisanleitungen, zum Beispiel von Vanessa Halbmeier.
2: Ich stehe für alle Fragen bereit, aber natürlich sollen die Schüler so ein bisschen ihren Weg finden. Was mache ich als erstes? Wo brauche ich vielleicht noch Unterstützung? Welche Sachen kann ich aber auch schon gut und kann sie zum Beispiel an den Pflegefachhelfer oder an die Schülerin, die im 2. Lehrjahr mit dabei ist, an die weitergeben? Genau, so einfach jeder nach seinen Stärken arbeiten und natürlich bei Schwächen dann auch sich Hilfe und Unterstützung einfordern.
1: Viel zu tun, viel zu lernen. Wie ging's denn den Azubis dabei?
3: Dass man halt zuverlässig ist und dass man halt auch, wenn irgendwas wirklich Wichtiges ist, dass man halt zu einer Pflegefachkraft geht und das 1:1 halt sagt, was die Patienten gesagt haben.
4: Mit den stressigen Situationen zurechtzukommen, Zeitmanagement auf jeden Fall, es ist immer wichtig und Aufgaben delegieren zu Pflegehelfer.
5: Ich hatte jetzt die letzten 3 Tage das Telefon immer dabei, sprich also sozusagen die Schichtleitungsaufgabe übernommen und ich finde, wenn man halt wirklich das noch nie so richtig davor gemacht hat, dann versteht man halt erst auch, wie so auch im Alltag die Schichtleitungen sich auch fühlen können. Also es ist auf jeden Fall herausfordernd, aber wirklich eine sehr, sehr gute Übung.
0: Schüler leiten die Station, ein absolutes Vorzeigeprojekt an der Klinik in Eichstätt.
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0: Cat's Eye hier bei Radio N mit Gabriella um 20 nach 7.
1: Ja, und ich bin jetzt einfach mal eine Mutter, die ihr Kind vorführt, quasi. Ich möchte eine kleine Ferry-Anekdote erzählen.
0: Okay, ich bin ja betroffen, jetzt bin ich mal gespannt.
1: Ja, okay, Ferry, also erstmal sind wir uns in dieser Hinsicht recht ähnlich. Wir sind beide ein bisschen empfindlich mit Essen, das schon länger irgendwo rumsteht. Vor allem muss man auch sagen, vielleicht kennt ihr das auch aus der Arbeit, es gibt ja manchmal wilde Sachen, die da so im Arbeitskühlschrank rumschwirren, die da so vor sich hin vegetieren. Und letztens hast du dann deine Brezel gegessen mit dem Frischkäse eben aus diesem Kühlschrank. Hat dir gut geschmeckt, du warst sehr selig. Und dann hast du mich gefragt, wie lange dieser Frischkäse schon offen ist. Und dann habe ich ein soziales Experiment gewagt.
0: Naja, du hast gesagt, der ist schon viele Tage offen. Ich glaube, du hast sogar erwähnt, dass der nicht mehr im Kühlschrank stand. Und dann hat es nicht mehr geschmeckt.
1: Aber das Witzige ist, wir haben den Tag davor aufgemacht. Du konntest dich irgendwie nicht mehr erinnern. Das heißt, er war auf jeden Fall faktisch gut und er hat dir geschmeckt. Und es war dann nur dein Kopf, der auf einmal gesagt hat, hä, okay, krass, dann kann der ja nicht mehr gut sein. Und dann hast du auch noch sowas gesagt, ja, ich habe mir schon gedacht, das stimmt irgendwas nicht. Und dann habe ich gesagt, nee, Ferry, ich habe dich hops genommen.
0: Quasi, will. Ja?
1: Ja, das ist ganz frisch und dann fandst du es wieder super.
0: Stimmt, wir lernen, ich bin sehr leicht zu manipulieren.
1: Super.
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0: Radio N mit Leonie und Faded Love, 7.28 Uhr. In der nächsten halben Stunde mehr Hits wie How It Was Before von Tom Gregory. Mehr Vielfalt und die kommt von Donna Lewis. I Love You Always Forever.
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0: Radio Inner am Donnerstagmorgen um 19:30 und das solltet ihr wissen, die Bundesregierung, die weitet offenbar die umstrittenen Abschiebungen nach Afghanistan aus. Laut hessischem Innenministerium gilt die bisherige Beschränkung auf Straftäter und Gefährder nicht mehr. Es gibt allerdings scharfe Kritik, weil die Bundesregierung dafür mit den islamistischen Taliban zusammenarbeitet. Jetzt aber der Blick vor die Haustür.
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7: Schon mal ein Termin zum Vormerken. Unter dem Motto Mund auf, Stäbchen rein, Spender sein, sucht die DKMS in Ingolstadt wieder Menschen, die sich für eine Knochenmarkspende registrieren lassen. Alle 12 Minuten erhält ein Mensch in Deutschland die Diagnose Blutkrebs. Oft ist eine Stammzellenspende die einzige Überlebenschance für die Betroffenen. Deshalb am 1. August von 10 bis 16 Uhr in der Aula der Gebrüder Asam Mittelschule in Ingolstadt vorbeischauen. Auch eine Geldspende würde helfen, denn jede Registrierung kostet die DKMS MS 50 Euro. Kontodaten findet ihr bei uns auf der Homepage. Furkan Beuratz, Radio in Ingolstadt.
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8: Beweg dich mit, so heißt eine Aktion des Gesundheitsamts hier in Eichstätt. Zweimal wird sich dazu im August jeweils vormittags im Inselbad getroffen. Am 5. gibt's Fit für alle Training auf der Freibadwiese und am 12. wird der eigene Schwimmstil verbessert. Die Kurse sind kostenlos und für jedes Alter geeignet. Ziel der Aktion: dass sich im Alltag mehr bewegt wird, denn das hält gesund. Am besten kurz vorher anmelden auf den Seiten des Landkreises und dann kann es eigentlich schon losgehen. Andreas Rau, Radio in Eichstätt.
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0: Um 7.32 Uhr ein wirklich sehr, sehr kurzer Blick auf die Straßen. Er fällt kurz aus, insofern da einfach keine Meldungen über größere Verkehrsstörungen vorliegen. Bedeutet klar, freie Fahrt. Radio und Blitzer habe ich noch keine für euch. Wenn ihr was habt, Staus, Blitzer, egal was, ruft an oder schickt eine WhatsApp. Die Radio in Verkehrshotline ist die 0841 300 und 3x9. Dankeschön.
9: Weiter geht's mit dem Radio in Wetter. Und den Sommer sehen wir heute wie so durch ein Milchglas. Sprich, wir erkennen den nur so halb. 22 Grad heute maximal. Immer wieder Sonne zwischen den Wolken und es geht ein leichter Wind. Aktuell messen wir 16 Grad in Ingolstadt. Bei der Saturn Arena 14 Grad sind's bei euch aktuell in Bruck. Kein Regen ist in Sicht, auch nicht in der Nacht. Da kühlt's aber ordentlich runter auf nur noch 8 Grad. Der Radio in Wettertrend. Morgen ganz viel ungestörte Sonne für den Freitag. Es wird wärmer bis zu 25 Grad. Sind drin am Samstag sogar bis zu 30 Grad. Am Sonntag ist es ein bisschen durchwachsener. Mehr Wolken sind dabei. Es kann dann auch regnen in der Nacht auf Montag.

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2: Guten Morgen.
3: Morgen.
2: So, lasst uns mal ein bisschen in Nostalgie schwelgen. Über 30 Jahre ist es schon her, da ist Toy Story in die Kinos gekommen. Damals waren wir wirklich alle hin und weg. Der erste komplett computeranimierte Film der Filmgeschichte. Revolutionär.
3: Und inzwischen sind wir auch schon bei Teil 5 angekommen. Und im Jahr 2026 braucht es mehr als Computeranimationen, um Menschen zu begeistern. Ob Ausgabe Nummer 5 dennoch wieder überzeugt, das hört ihr gleich hier bei uns beim Kinotipp. Und jetzt hört ihr richtig gute Musik. Anastasia, Paid My Dues hört ihr gleich. Und jetzt Michael Patrick Kelly, The One.
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0: Frau Anastasia hier bei Radio N um 20 vor 8 und sie sind zurück. Der Cowboy, Woody, Astronaut, Buzz Lightyear und der Rest der Spielzeugtruppe Toy Story hat einen festen Platz im Herzen von Millionen von Menschen.
1: Ja, und heute kommt mit Toy Story 5 ein neues Kapitel ins Kino. Sebastian Will aus der Radio- und Kinoredaktion hat sich angeschaut, ob die Kultspielzeuge uns immer noch verzaubern können.
2: Toy Story ist so eine Filmreihe, bei der sofort Erinnerungen wach werden. Im inzwischen fünften Teil wird es thematisch sogar besonders interessant und aktuell. Denn Bonnie, das Mädchen, das im Film mit den alten Spielzeugfiguren spielt, bekommt eines Tages ein neues Spielzeug geschenkt. Und zwar ein intelligentes Tablet.
3: Danke, danke! Hi, ich bin Lillipap. Lass uns spielen!
2: Auf einmal müssen sich unsere Spielzeughelden fragen, ob Kinder sie überhaupt noch brauchen.
4: Ist die Lage für Spielzeuge wirklich so schlimm?
5: Wir finden täglich immer mehr vergessenes Spielzeug.
6: Wir sind verloren!
7: Die Technik übernimmt unser Zuhause.
2: Clever, weil der Film damit ein Thema erwischt, das alle Familien kennen. Wie oft und wie lange dürfen unsere Kids vorm Bildschirm hängen?
8: Bonnie braucht uns immer noch.
2: Gleichzeitig bleibt Toy Story natürlich Toy Story. Warmherzig, wahnsinnig witzig mit diesem typischen Pixar-Gefühl. Und für Kinder ist es auf jeden Fall ein spannendes Abenteuer. Und für viele Erwachsene ja fast schon ein Wiedersehen mit alten Freunden.
9: Schön, sie wieder streiten zu sehen.
10: Das ist es.
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0: 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Am Donnerstagmorgen 7.47 Uhr mit Donna Lewis, I Love You, Always Forever. Und es ist immer wieder ein Spektakel. Am kommenden Samstag startet der Lions Club Ingolstadt auf der Schanz wieder das traditionelle Entenrennen. Radio in Lokalreporterin Kerstin Schulz hat die Infos.
1: Bis zu 4000 kleine Glücksenten färben die Donau dann wieder gelb. Sie liefern sich ein spannendes Kopf-an-Kopf-Rennen um über 200 Preise im Gesamtwert von über 12.000 Euro. Dazu gibt es noch ein zweites Rennen mit Enten, die von Sponsoren teilweise mit viel Liebe zum Detail gestaltet worden sind. Eine Rennlizenz für das Entenrennen gibt es schon zum Preis von 3 Euro. Natürlich kann man auch mehrere kaufen, und zwar schon ab Freitag und den ganzen Samstagnachmittag am Stand des Lions Clubs auf dem Fest der Kulturen. Ein fröhliches Event für die ganze Familie einfach.
0: Aber das Ganze hat ja auch noch einen sozialen Aspekt. Was macht der Lions Club mit dem Geld aus dem Verkauf der Rennlizenzen?
1: Das steht jetzt schon fest. Der Erlös kommt sozialen Projekten zugute. Unter anderem werden mit dem Geld Klinik-Clown-Besuche bei Senioren, das Elisabeth-Hospiz und die Special Olympics-Teilnahme von Jugendlichen des Förderzentrums St. Vinzenz gefördert.
2: Richtig tolle Sache. Wir haben Spaß beim Entenrennen, gewinnen vielleicht noch einen Preis und soziale Einrichtungen profitieren. Los geht es auf dem Fest der Kulturen am Samstag. Um 17 Uhr werden die Sponsorenenten zum Wasser gelassen und etwa eine Stunde später sind dann die kleinen Rennenten dran.
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0: Oh ja, das ist Großmeister David Bowie mit Let's Dance um 7.56 Uhr. Und klar, auch in der nächsten Stunde darf getanzt werden. Mehr Hits, mehr Vielfalt. Unter anderem mit Shaboozy und Mal Smith. Mit Blink Twice und Tina Turner. Sie wartet schon auf euch mit Typical Mail.
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3: Ihr hört Radio Inn an diesem Donnerstagmorgen, 23. Juli, und es ist kurz vor 8. Die Ingolstädter Jugendherberge soll geschlossen werden, um, klar, weitere Kosten einzusparen. Und ein regelrechter Verkehrsrau, die muss sich heute vor dem Neuburger Amtsgericht verantworten. Warum? Das hört ihr gleich bei uns hier auf Radio Inn.
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5: Ich bin Christian Augustin, schönen guten Morgen. Es ist eine große Herausforderung. Die Wirtschaft in Deutschland wächst laut einer Studie in den nächsten 20 Jahren nur sehr schwach. Die Forscher nennen ein durchschnittliches Wachstum von knapp 1% und das auch nur, wenn Firmen stark auf Digitalisierung und künstliche Intelligenz setzen. Hauptgrund für das niedrige Wirtschaftswachstum ist die sinkende Geburtenrate. So gibt es künftig weniger Menschen auf dem Arbeitsmarkt. Saudi-Arabien bekommt von den USA Hilfe beim Aufbau eines zivilen Atomprogramms. Dazu wurde ein Abkommen beider Länder unterschrieben. Die USA hoffen so auf mehr Jobs durch Exporte von Atomtechnologie. Saudi-Arabien plant, den Energiebedarf im Land besser zu decken. Die Vereinbarung kommt jetzt ins US-Parlament zur Überprüfung. Dort droht allerdings Widerstand. 10 Jahre nach dem rassistischen Attentat im Olympia-Einkaufszentrum in München hat eine große Gedenkfeier stattgefunden. Mit dabei waren die Familien der 9 Todesopfer, Bundespräsident Frank-Walter Steinmeier und einige Demonstranten. Sie kritisieren unter anderem, dass die Ermittler jahrelang Mobbing als Hauptgrund für die Tat angaben und nicht Rassismus.
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5: Der Sparkurs der Stadt Ingolstadt wirkt sich jetzt auf eine weitere Einrichtung aus. Der Finanzausschuss beantragt die Schließung der Jugendherberge. Im kommenden Jahr sollen die Lichter dort für immer ausgehen. Unter anderem ist das Gebäude marode und der Betrieb läuft nur mit Verlust. Das letzte Wort zur geplanten Schließung der Ingolstädter Jugendherberge hat der Stadtrat. Wie die Axt im Wald hat sich offenbar ein Mann mit seinem Auto aufgeführt. Gleich mehrere Vergehen landen heute vor dem Amtsgericht Neuburg. Der Angeklagte soll erst ein anderes Auto an einer Verkehrsinsel links überholt und anschließend mit über 100 Sachen davongerast sein. Beim Überholen eines Transporters soll er dann fast in den Gegenverkehr gekracht sein. Dadurch wurden 3 andere Autos beschädigt. Die Verhandlung in Neuburg beginnt heute um 11 Uhr.
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3: 2 nach 8, B13, Münchner Straße zwischen der B16er Oberstimm und der südlichen Ringstraße. Einfach mal dichter Verkehr momentan. Da dauert es derzeit 6 Minuten länger. So, das war's erstmal. Wenn ihr was habt, Staus, Blitzer, egal was, klar, ihr ruft mal an oder ihr schickt eine WhatsApp. Die Radio Inn Verkehrshotline ist die 0841 300 und dreimal die 9.
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7: Und jetzt das Radio in Wetter. Wir messen gerade 16 Grad in Ingolstadt, Spitalhof und 15 Grad bei euch in Kösching. Der Donnerstag, ja, der wird nett. Die Top-Temperatur, die setzt ein bisschen weiter unten an. 22 Grad heute maximal. Die Sonne boxt sich da durch. Es ist ansonsten ziemlich bedeckt heute und auch leicht windig. Kein Regen in Sicht, auch nicht in der Nacht. Da kühlt es richtig runter auf um die 8 Grad nur noch. Der Radio in Wettertrend, ey, perfekt fürs Neuburger Volksfest. Ab morgen wird es ein Schnupf wärmer und sonniger. Morgen viel ungestörte Sonne bis zu 25 Grad, am Samstag sogar bis zu 31 Grad. Der Sonntag ist ein bisschen durchwachsen, mehr Wolken und es kann regnen in der Nacht auf Montag.

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2: Guten Morgen.
3: Hi, hi.
2: Künstler mit Handicap gibt es mehr als man denkt. Da fällt mir spontan Stevie Wonder ein, seit Geburt blind. Oder Paul Stanley, Frontmann, Bassist und Sänger von Kiss, wurde ohne rechte Ohrmuschel geboren.
3: Und auch Superstar Olivia Rodrigo ist zu 60% taub auf dem linken Ohr. Aber das hat sie nicht daran gehindert, richtige Hits rauszuhauen. Sie ist die Herzschmerz-Queen. Sie ist eine weltweit erfolgreiche Popsängerin. Hier ist für euch Olivia Rodrigo mit Drop That.
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0: Radio Inn mit Celine Dion. That's the way it is. 11 Minuten nach 8 an diesem Donnerstag. Oh, so ein richtig geiler Tomatensalat oder Tomate-Mozzarella. Ah, im Sommer. Oh. Ist das nicht lecky? Ja, mega gut. Definitiv ist jetzt gerade die Tomaten-Hochzeit.
1: Ja, überall gibt es das knallrote Gemüse bzw. Obst. Ja, lässt sich tatsächlich in beide Kategorien einordnen. Hier lernt man auch was. Und im Sommer schmecken die Tomaten natürlich noch mal besser als sonst. Woran ich denn richtig gute Tomaten erkenne, das weiß Radio-Innenredakteurin Julia Wasselkopf.
2: Also der beste Hinweis ist tatsächlich die eigene Nase. Reife Tomaten duften am Stiel angenehm würzig und frisch. Außerdem sollten sie prall sein, eine gleichmäßige Farbe haben und keine Druckstellen. Wer verschiedene Sorten ausprobiert, der merkt schnell, kleine Cocktail- oder Datteltomaten, die schmecken oft besonders süß. Fleischtomaten, die sind kräftiger und saftiger.
1: So, direkt die Anschlussfrage, wie bleiben Tomaten möglichst lange aromatisch?
2: Ja, ganz wichtig, nicht in den Kühlschrank legen. Dort verlieren Tomaten schnell an Geschmack und ihre Konsistenz verändert sich. Besser ist ein schattiger Platz bei Zimmertemperatur. Und noch ein Tipp, Tomaten möglichst getrennt von Gurken oder Bananen lagern. Die geben nämlich Ethylen ab, ein Reifegas, das anderes Obst und Gemüse schneller altern lässt.
0: Okay, danke Julia. Ich werde meine Tomaten heute von den Gurken entfernen und aus dem Kühlschrank holen. Naja, der Sommer ist jetzt eh die beste Zeit, die Tomaten einfach pur zu genießen. Oft braucht's nur ein bisschen Salz, ein gutes Olivenöl und dann ist es schon perfekt.
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0: Da haben sich zwei gesucht und gefunden. Radio N mit Jabusi und Mal Smith und Blink Twice um 8 Uhr und gleich 20 Minuten.
1: Und Ferry, wenn du dein Eis mit irgendwas garnieren könntest, so obendrauf, was würdest du als Toppings draufhauen?
0: So fancy Streusel oder vielleicht Gummibärchen.
1: Wow, das klingt pervers. Aber es wird jetzt noch perverser. Ein Sternekoch in Südkorea wandert jetzt vielleicht in den Knast, weil er in seinem Restaurant Desserts mit, und jetzt haltet euch fest, mit Ameisen garniert hat. Und die sind offensichtlich nicht als Lebensmittel zugelassen. Und der Prozess wird jetzt auf diesen 2. September angesetzt. Da geht es um Ameisen auf dem Sorbet. Das ist krass, oder?
0: Das ist verrückt. Bei uns wäre das vermutlich die Dschungelcamp-Sterneküche. Ihr hört Radio N jetzt mit Tina Turner und Typical Male.

0: Radio mit Robbie Williams, er sagt Love My Life, das ist die richtige Einstellung an diesem Donnerstagmorgen und auch in der nächsten halben Stunde mehr Hits, mehr Vielfalt mit Ray Garvey, Take This Heart und Fiction Factory mit Feels Like Heaven.
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0: Radio in am Donnerstagmorgen um 8:30 und ich finde, das solltet ihr wissen. Jetzt ist klar, wer den Posten von Jens Spahn übernimmt nach dem Leihmutterskandal. Und zwar wird Kanzleramtsminister Frei neuer Vorsitzender der Unionsfraktion werden. So viel dazu und jetzt der Blick vor die Haustür.
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16: In Pfaffenhofen.
17: Ein kleines Magazin nur für Senioren, das gibt's hier in Pfaffenhofen, den Seniorenkurier. Da stehen Ausflugstipps und Neuigkeiten aus der Stadt drin. Mittlerweile gibt's den Kurier auch digital. Einfach mal reinklicken auf die Seiten der Stadt, herunterladen und in den Geschichten stöbern. Aktuell das Thema, das kennen die Jungen gar nicht mehr. Da geht's darum, wie die Digitalisierung unser Leben verändert und wie zum Beispiel früher telefoniert wurde im Vergleich zu heute. Verena Paulik, Radio in Pfaffenhofen.
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18: In Ingolstadt.
19: Nachwuchs bei den Tourismusexperten. 19 Ingolstädterinnen und Ingolstädter haben ihre Ausbildung zum Stadtführer abgeschlossen. Seit Oktober vergangenen Jahres haben sie sich auf diesen Moment vorbereitet. Sie mussten sich Wissen über die Festungs- und Stadtgeschichte, Kirchengeschichte, das Thema Bier, Rhetorik, Kommunikation und Gruppenführungstechnik aneignen. Mit der neuen Ausbildungsstaffel ist die Zahl der aktiven Stadtführer fast verdoppelt worden. Somit kann die IFG auch das touristische Angebot weiter ausbauen. Furkan Beuratz, Radio in Ingolstadt.
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0: Für euch beste Nachrichten um 8.32 Uhr. Beste Nachrichten sind keine Nachrichten in dem Fall. Uns liegen keine Meldungen über größere Verkehrsstörungen vor. Bedeutet freie Fahrt, aber Obacht.
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0: Da habe ich momentan einen für euch, der steht in Manching in der Geisenfelder Straße. Achtung, ist eine 30er-Zone. Ihr wisst Bescheid, könnt ihr das bestätigen? Oder noch besser, habt ihr was brandneues für uns? Staus und Blitzer meldet ihr jederzeit mit der Radio-Innenverkehrshotline 0841 300 und dreimal die 9. Danke.
16: Ja, das ist heute ein nettes Radio-Innenwetter. Das Wetter ist gut, kann man, glaube ich, so zusammenfassen. 22 Grad heißt das in Zahlen. Heute die Spitzentemperatur. Dazu ganz viel Sonne zwischen den Wolken und es geht auch so ein leichter Wind. Aktuell messen wir 16 Grad in Ingolstadt, beim Donau City Center und auch bei euch in Bad Ebenhausen. Es ist kein Regen in Sicht, auch nicht in der Nacht. Da kühlt es aber richtig runter auf um die 8 Grad. Der Radio-Innenwetter-Trend. Morgen sehr viel ungestörter Sonnenschein, 25 Grad da maximal. Noch wärmer wird der Samstag. Da 30 Grad und ein Sonne-Wolken-Mix. Der Sonntag ist dann ein bisschen durchwachsen. Da kommen ein paar mehr Wolken dazu. Es kann regnen, vor allem in der Nacht auf Montag.

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2: Guten Morgen.
3: Hi.
2: Was bayerische Kraftpakete mit einem Professor aus Dortmund zu tun haben? Ganz einfach, beides gehört zum Pfaffenhofener Volksfest.
3: Und warum da Schwergewichte gehoben werden und die Stadt lieber auf echte Pinsel statt künstliche Intelligenz setzt, ja, das klären wir gleich. Ganz viele, viele Fragezeichen gerade in euren Köpfen. Die werden gleich entfernt. Und jetzt gibt's erstmal gute Musik. Alex Warren, Fever Dream jetzt für euch.
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0: Das Partyfeeling schon am Donnerstag. Das ist Radio Inn mit Dr. Alban und Sing Halleluja. Es ist 8.40 Uhr und apropos feiern. Bald riecht es in Pfaffenhofen wieder nach gebrannten Mandeln und frischem Steckerlfisch. Die Stadt bereitet sich nämlich auf das große Volksfest vor. Klar, Karussells und Bierzelte gehören da natürlich dazu.
1: Was das Fest aber wirklich besonders macht, das sind die echten Traditionen. Jungs und Mädels können da nicht nur feiern, sondern auch kräftig anpacken. Und zwar beim Publikumsmagneten, dem Steinheben. Mitorganisator Johannes Langer erklärt, wie der Wettkampf genau abläuft.
2: Natürlich ist es jetzt kein Felsbrocken, der gehoben wird, sondern es ist eine richtige Anlage. Da muss dann eben dieses Gewicht nach oben gezogen werden. Erst fangen die Frauen an, dann kommen die Leichtgewichtler oder Normalgewichtler und dann kommen die Schwergewichtler. Und da gibt es einen Wanderpokal. Wenn jemand den dreimal gewonnen hat, darf man behalten. Das ist letztes Jahr auch tatsächlich passiert.
0: Ja, das ist ein harter Brocken. Und generell fließt wirklich viel Liebe in die Planung, unter anderem auch in die Werbung. Damit das Plakat bloß nicht nach künstlicher Intelligenz aussieht, hat die Stadt extra Professor Gottfried Müller von der TU Dortmund beauftragt.
3: Ich wollte mal ein Volksfestplakat machen, was weder einen Maßkrug noch eine Brezen drauf hat und was möglichst Leichtigkeit mit Bodenständigkeit verbindet. Deswegen kam ich auf das Kettenkarussell. Und ansonsten war mir wichtig, dass es wirklich komplett von Hand gemalt ist, also keine digitale Bearbeitung außer der Schrift. Alles mit Stift und Pinsel auf Papier.
1: Das fertige Kunstwerk seht ihr bald überall in der Stadt.
0: Und wenn ihr noch schneller ans Bierzeltfeeling kommen wollt, in Neuburg startet morgen das 80. Volksfest, ganz traditionell mit einem Standkonzert um 17 Uhr am Schrannenplatz.
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0: Feels like heaven hier auf Radio Inn von der Fiction Factory. Es ist gleich 10 Minuten vor 9 und 32 Jahre mussten wir warten. Ob wir wirklich drauf gewartet haben, sei jetzt aber mal dahingestellt.
1: Ja, nach 32 Jahren soll es eine Fortsetzung des Kultfilms Der bewegte Mann geben. Wieder mit Til Schweiger in der Hauptrolle als naiver Herzensbrecher Axel. Das Ding wird heißen Der bewegte Mann Reloaded.
0: Ich habe das Gefühl, meine folgende Aussage, kleiner Disclaimer, könnte ein bisschen frech sein, aber Til Schweiger ist mit über 60 dann wahrscheinlich mittlerweile eher der unbewegte Mann oder unbewegliche Mann.
1: Uiuiuiui.
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0: Radio N mit Justin Timberlake, Can't Stop the Feeling, 8.56 Uhr und in der nächsten Stunde. I'll take that broken sunshine, I'll be alright. Unter anderem Herr Michael Schulte mit Broken Sunshine. Und auch mit dabei George Ezra mit Budapest.
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0: bin ich richtig.
1: Radio N am Donnerstagmorgen, es ist kurz vor neun und wegen Kinderpornos ist ein ehemaliger Erzieher aus dem Landkreis Eichstätt vor Gericht verurteilt worden und der FC Ingolstadt hat einen alten Bekannten als neuen Co-Trainer. Wer das ist, das hört ihr gleich bei uns.
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3: Ich bin Christian Augustin. Guten Morgen. Die USA greifen Saudi-Arabien in Sachen Atom unter die Arme. Ein jetzt unterschriebenes Abkommen dreht sich darum, ein ziviles Atomprogramm aufzubauen. Für die USA geht es dabei in erster Linie um neue Jobs durch den Export von Technologie. Saudi-Arabien plant eine bessere Energieversorgung im Land. Die Vereinbarung muss aber noch durchs US-Parlament und dort droht Widerstand. Das Bundesverfassungsgericht verkündet heute sein Urteil zum umstrittenen Heizungsgesetz der Ampelregierung. Hintergrund ist die Klage eines früheren CDU-Bundestagsabgeordneten. Er sieht seine Rechte als Regierungsmitglied verletzt, weil das Gesetz seiner Meinung nach zu schnell verabschiedet wurde. Im Mittelpunkt steht die Frage, ob es Grenzen beim Tempo für neue Gesetze gibt. Bayerns größtes Erzbistum legt heute seine Finanzzahlen vor. Das Erzbistum München und Freising präsentiert seine Bilanz fürs vergangene Jahr mit einem geschätzten Minus von rund 80 Millionen Euro. Die Kirchenfinanzen in Bayern sind sehr unterschiedlich. Das Bistum Regensburg rechnet zum Beispiel mit einer schwarzen Null und das Bistum Eichstätt sogar mit einem kleinen Überschuss.
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3: Zehntausende Dateien mit Kinderpornos haben Ermittler bei einem Erzieher aus dem Landkreis Eichstätt gefunden. Der 58-Jährige musste sich dafür vor Gericht verantworten. Jetzt gab es ein Urteil. Er kommt für 2 Jahre und 9 Monate ins Gefängnis. Die Bilder und Videos verbreitete der Verurteilte unter anderem im Darknet. Selbst die Ermittler waren von der Menge überrascht. Teilweise soll er die Bilder auch selbst aufgenommen haben. Den künftigen Co-Trainer beim FC Ingolstadt kennen eigentlich schon alle. Der Verein hat jetzt Nico Antonitsch zum Vizetrainer ernannt. Der Ex-Profi der Schanzer ersetzt Patrick Schönfeld, der jetzt das Nachwuchsleistungszentrum leitet. Der Schritt zeichnete sich bereits seit einiger Zeit ab, denn Antonitsch war in der Saisonvorbereitung schon oft beim Training der FCI-Profis dabei.
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1: Vorsicht, A9, München-Nürnberg, Nürnberg-München, beide Richtungen quasi zwischen Garching-Nord und Eching. Da sind ja Tiere auf der Fahrbahn. So, das war's. Reicht aber auch schon. Also Vorsicht vor den Tieren. Und auch Vorsicht.
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1: Vor dem da. In Manching wird geblitzt, in der Geisenfelder Straße. Tempo 30 ist da angesagt. So, wenn ihr noch was habt, Staus, Blitzer, egal was, dann ruft ihr hier an. Oder ihr schickt eine WhatsApp. Alles ist möglich mit der Radio Inn Verkehrshotline 0841 300 und 3x die 9.
4: Das Radio in Wetter mit den aktuellen Temperaturen. Wir messen 18 Grad gerade in Ingolstadt-Tagau, 17 Grad in Schrobenhausen-Mürried. Die Top-Temperatur setzt heute auch gar nicht so weit oben an, 22 Grad maximal. Die Sonne, die boxt sich da durch. Der Himmel ist nämlich ziemlich bedeckt, es ist auch leicht windig, aber hey, alles trocken, kein Regen in Sicht, auch nicht in der Nacht. Da kühlt es dann aber sehr runter auf um die 8 Grad, der Radio in Wettertrend. Ab morgen wird es ein Schnuff wärmer und auch sonniger, der Freitag bis zu 25 Grad, der Samstag bis zu 30 Grad. Der Sonntag ist ein bisschen durchwachsener, da sind mehr Wolken mit dabei und es kann dann auch mal regnen, vor allem in der Nacht auf Montag.
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2: Guten Morgen.
3: Happy Donnerstag. Und ich will jeden Tag den größtmöglichen Spaß haben. Das ist das Lebensmotto von The One and Only Bill Kaulitz. Und ich glaube, dieses Motto nimmt er sehr ernst, so zwischen Champagner und Birkenback in L.A.
2: Kaulitz und Kaulitz, die dritte Staffel kommt heute raus. Tom und Bill nehmen uns damit durch ihren wilden Alltag, wie die Premierenparty war. Das hört ihr gleich in der Radio in Promi-Welt. Außerdem mehr Hits, mehr Vielfalt und es geht rein mit Die Die von Shakira und Burna Boy.
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0: Back um 12 nach 9 und ab heute wird es wieder glamourös im Fernsehen.
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3: The Party has arrived. Das ist die neue Staffel von Kaulitz und Kaulitz. Ab heute auf Netflix. Und ich denke, wir werden dieses Mal auch wieder einiges über Bill und Tom erfahren, das wir vielleicht gar nicht wissen wollten. Oder eben doch. Gestern war Premiere in Berlin mit Bill und Tom natürlich. Da hat der Bill mal sauber die beiden RTL-Bachelor Sebastian und Tim angeflirtet und durchscheinen lassen. Die Dreharbeiten für Staffel 4 laufen schon.
0: Ich habe das Gefühl, dem Brad Pitt laufen langsam aber sicher die Kinder weg. 10 Jahre nach der Scheidung von Angelina Jolie will schon das 4. gemeinsame Kind seinen Namen ablegen. Die jüngste, Vivienne Marcheline Jolie Pitt, hat jetzt offenbar auch beantragt, dass der Name des Papas gestrichen wird. Angelina Jolie wirft dem Brad ja vor, zu viel zu trinken und zu kiffen. Ja, und wir schauen zum wichtigsten Werbedeal der Bundesliga. Tom Bischoff, Nachwuchsstar bei den Bayern, macht jetzt Werbung für das Kartenspiel UNO. Eine Folge seines Kartenspielerjubels nach einem Tor in der Champions League. Seitdem überlegen seine Mitspieler, wie man beim Torjubel so tut, als wenn man Ferrari fährt.
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0: Radio N mit George Ezra und Budapest um 20 nach 9. Ihr wollt.
1: Eismatschalatte zu spät beim Pilates.
0: Ja, kriegt ihr alles. Ihr dürft sogar pünktlich sein in einem Pop-Up-Store in Ingolstadt. Das schreit doch förmlich nach Großstadt.
2: Ja, am Samstag eröffnet The Clubhouse Pop-Up 2 in der Donaustraße in Ingolstadt. Da kriegt ihr Matcha. Außerdem gibt's da auch Yoga- und Pilates-Kurse on top.
0: Jo, wenn das nicht trendy ist, weiß ich auch nicht. Matcha, Yoga und Pilates. Ein Dreiklang, der sich durchaus sehen lassen kann. Tatsächlich nur von quasi übermorgen Samstag bis Freitag und dann ist auch schon wieder vorbei.
2: Ein kurzes Vergnügen, aber das sollten wir nutzen.
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0: Radio Image Sound aus dem Jahr 1985, Starship, We Built This City, und in der nächsten halben Stunde mehr Hits wie Sapphire von Ed Sheeran. Mehr Vielfalt gibt's mit The Kid LAROI und Justin Bieber und Stay.
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0: Radio in am Donnerstagmorgen um 9:30 Uhr, und für viele von uns steht der Sommerurlaub vor der Tür und auch der Bayerische Landtag verabschiedet sich in die Sommerpause. Heute kommt das Plenum zum letzten Mal zusammen. Traditionell verabschiedet sich der Landtag mit Schlussworten in die Pause. Ja, heute wird das zweite Mal nach der Winterpause sein, dass nun Landtagspräsidentin Aigner spricht.
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12: Der SV Steingriff und die gemeinnützige Organisation Flamingos for Handicap laden am kommenden Wochenende zu einem außergewöhnlichen Charity-Event. Am Samstag kommen mehrere deutsche Teilnehmer der Darts-Weltmeisterschaft zu einem Turnier nach Steingriff. Dart-Fans können die Stars wie Dominik Grülich, Franz Rötsch oder Kai Gotthardt hautnah erleben, Autogramme holen und im besten Fall auch gegen die WM-Spieler antreten. Turnierbeginn ist am Samstag um 9.30 Uhr. Kerstin Schulz, Radio Inn in Steingriff.
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14: Schon mal ein Termin zum Vormerken. Unter dem Motto Mund auf, Stäbchen rein, Spender sein, sucht die DKMS in Ingolstadt wieder Menschen, die sich für eine Knochenmarkspende registrieren lassen. Alle 12 Minuten erhält ein Mensch in Deutschland die Diagnose Blutkrebs. Oft ist eine Stammzellenspende die einzige Überlebenschance für die Betroffenen. Deshalb am 1. August von 10 bis 16 Uhr in der Aula der Gebrüder Asam Mittelschule in Ingolstadt vorbeischauen. Auch eine Geldspende würde helfen, denn jede Registrierung kostet die DKMS 50 Euro. Kontodaten findet ihr bei uns auf der Homepage. Furkan Beuratz, Radio in Ingolstadt.
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0: Am Donnerstag, morgen um 9.32 Uhr, ja, wir halten es kurz und schmerzlos, weil uns liegen keine Meldungen über größere Verkehrsstörungen vor, aber
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0: Vorsicht, gibt's, und zwar in Manching, Geisenfelder Straße, Tempo 30 ist da angesagt. Wenn ihr das bestätigen könnt oder was Neues für uns habt, Staus und Blitzer, meldet ihr jederzeit mit der Radio in Verkehrshotline 0841 300 und 3x9.
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2: Radio in Wetter und wir sehen den Sommer heute wie durch so ein Milchglas. Also wir erkennen den nur so halb. 22 Grad heute, nämlich nur die Spitzentemperatur. Aber die Sonne kommt ganz oft raus und schafft es durch die Wolkendecke durch. Es geht ein leichter Wind heute. Aktuell messen wir 17 Grad in Ingolstadt, Unterhauenstadt und auch bei euch in Rohrbach. Es ist aber kein Regen in Sicht, auch nicht in der Nacht. Da kühlt es aber wieder ordentlich runter auf um die 8 Grad. Der Radio in Wettertrend. Morgen noch mehr Sonne. Es wird wärmer bis zu 25 Grad. Das steigern wir am Samstag, da 30 Grad maximal und ein Sonne-Wolken-Mix. Der Sonntag ist dann ein bisschen durchwachsen, mehr Wolken mit dabei und es kann dann auch regnen, vor allem in der Nacht auf Montag.

0: von hier auf in den Donnerstag. Hier
1: sind Ferry und Sophia
0: und das Radio im Morgenteam.
2: Guten Morgen.
3: Morgen.
2: Das mehr Hits, mehr Vielfalt versprechen und schon in den Startlöchern für euch Kamrat.
3: Kamrat, ja, Kamrat. Das ist witzig, weil du hast es schon mal mit der gute Laune Kamrat und ich habe das akustisch irgendwie nie verstanden, aber das sollte ein Wortwitz sein, oder?
2: Es sollte ein Wortwitz sein. Ich probiere nochmal, vielleicht kommt der da draußen auch nicht an. Das ist jetzt, Achtung, der gute Laune Kamrat namens Kamrat.
3: Mit,
2: ja, Hug Yourself, jetzt für euch.
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0: startet gut rein in den Donnerstag. Das ist Radio Inn um 9.41 Uhr und Schülerinnen an die Macht. Ja, das klingt wild, klappt aber richtig gut. An den Kliniken im Naturpark Altmühltal lief 5 Tage lang das Projekt Schüler leiten die Station.
1: Ja, 22 Auszubildende waren dieses Jahr in Eichstätt mit dabei. In dieser Zeit haben Sie das Sagen. Sie erstellen Dienstpläne, verteilen Aufgaben und organisieren das gesamte Tagesgeschäft. Unterstützt werden Sie natürlich von Praxisanleitungen, zum Beispiel von Vanessa Halbmeier.
2: Ich stehe für alle Fragen bereit, aber natürlich sollen die Schüler so ein bisschen ihren Weg finden. Was mache ich als erstes? Wo brauche ich vielleicht noch Unterstützung? Welche Sachen kann ich aber auch schon gut und kann sie zum Beispiel an den Pflegefachhelfer oder an die Schülerin, die im zweiten Lehrjahr mit dabei ist, an die weitergeben? Genau, so einfach jeder nach seinen Stärken arbeiten und natürlich bei Schwächen dann auch sich Hilfe und Unterstützung einfordern.
1: Viel zu tun, viele neue Herausforderungen. Aber was haben die Azubis denn in den letzten Tagen gelernt?
3: Dass man halt zuverlässig ist und dass man halt auch, wenn irgendwas wirklich Wichtiges ist, dass man halt zu einer Pflegefachkraft geht und das 1:1 halt sagt, was die Patienten gesagt haben.
4: Mit den stressigen Situationen zurechtzukommen, Zeitmanagement auf jeden Fall, es ist immer wichtig und Aufgaben delegieren zu Pflegehelfer.
5: Ich hatte jetzt die letzten 3 Tage das Telefon immer dabei, sprich also sozusagen die Schichtleitungsaufgabe übernommen. Und ich finde, wenn man halt wirklich das noch nie so richtig davor gemacht hat, dann versteht man halt erst auch, wie so auch im Alltag die Schichtleitungen sich auch fühlen können. Also es ist auf jeden Fall herausfordernd, aber wirklich eine sehr, sehr gute Übung.
0: Schüler leiten die Station, ein absolutes Vorzeigeprojekt an der Klinik in Eichstätt.
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Radio mit The Kid LAROI und Justin Bieber und Stay um 9 Uhr und gleich 49 Minuten. Und ja, der Sommerferien-Countdown läuft. 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Der Radio in draußen Sommer, der macht es möglich ab kommenden Montag und mehr Hits, mehr Vielfalt. Auch das ist Radio in jetzt mit John Parr und St. Almo's Fire, Man in Motion.

0: ist der Mann, auf den ihr zählen könnt, vor allem musikalisch, der Hawaiianer Bruno Mars mit Count on Me hier bei Radio Inn um gleich 9.57 Uhr und klar auch die nächste Stunde mehr Hits, mehr Vielfalt, dann unter anderem mit Holly Humberstone. Mit ihrem Hit To Love Somebody und mehr Vielfalt. Die gibt's mit Senza und Madonna, Zucchero und Paul Young. Auch das gibt's gleich in der nächsten Stunde.
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0: Radio Inn am Donnerstagmorgen um kurz vor 10. Das Pfaffenhofener Volksfest wirft seine Schatten voraus. Der Aufbau läuft auch schon. Alles, was ihr wissen müsst, das bekommt ihr gleich hier bei uns serviert, hier auf Radio Inn.
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13: Ich bin Christian Augustin. Das US-Militär hat nach eigenen Angaben in der Nacht erneut militärische Ziele im Iran angegriffen.

0: Ziel waren unter anderem Raketen- und Drohnenlager und die Flugabwehr. Damit möchte man mögliche Angriffe auf Handelsschiffe verhindern, so die Begründung. Es war die 12. Nacht in Folge mit US-Angriffen auf den Iran. Das soll laut US-Präsident Donald Trump so lange weitergehen, bis es ein Abkommen gibt. Das Handwerk wünscht sich eine schnelle Abschaffung des Sonntagsbackverbots. Der Handwerkspräsident fordert die Bundesregierung auf, ihre Ankündigung aus dem Koalitionsvertrag umzusetzen. Er kritisiert, dass Tankstellen sonntags ohne Einschränkungen aufbacken können. Handwerksbäcker dürfen das nur bis zu 3 Stunden. Die Koalition will die Regel nächstes Jahr lockern. Was noch dafür fehlt, ist der Gesetzentwurf. Über 50.000 Ausbildungsstellen in Deutschland sind unbesetzt. Der Trend geht aber in die richtige Richtung, denn laut einer Studie ist die Ausbildung wieder beliebter als ein Studium. Rund 90% der befragten jungen Menschen sehen sie als gute Basis für die berufliche Karriere. Eine große Hürde bei Lehrverträgen sind aber schlechte Schulnoten. Hier empfehlen Experten, dass die Betriebe den Einstieg für junge Menschen erleichtern sollen.
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0: In Pfaffenhofen laufen die Vorbereitungen für das Volksfest. Am 4. September geht es los, dann wird 12 Tage lang gefeiert. Auch heuer gibt es wieder 3 Festzelte. Die Maß Bier kostet zwischen 11,60 Euro und 12,40 Euro. Einen Vorgeschmack auf das Traditionsfest gibt es am 26. August vor dem Pfaffenhofener Rathaus. Dann werden ab 17 Uhr Freibier ausgeschenkt und kostenlose Brezen verteilt.
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2: Momentan keine Meldungen von den Straßen.
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2: In Manching steht der Blitzer. In der Geißenfelder Straße ist eine 30er-Zone.
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2: In Ingolstadt, Oberhauenstadt momentan frische 17 Grad, in Eichstätt an der Residenz 16 Grad und am Pfaffenhofener Landratsamt derzeit 17 Grad. Heute ist es mal wolkiger, mal sonniger bei uns. Auch heute kann es vereinzelt ein paar Regentropfen geben. Insgesamt bleibt es eher frischer bei uns mit maximal 22 Grad heute. Der Wettertrend. Zum Wochenende kommen die Temperaturen wieder in Schwung. Morgen an die 25 Grad, am Samstag 28 Grad und dazu wird es wieder sonniger.
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2: Heute feiert das Medizinhistorische Museum in Ingolstadt den 10. Geburtstag seines Neubaus. Dabei könnt ihr das Museum bei freiem Eintritt ganz feierlich erleben. Um 15, 16 und 17 Uhr gibt es Führungen und Blicke hinter die Kulissen. Der Festakt mit OB Michael Kern beginnt um 18 Uhr und danach gibt es eine sommerliche Bar des Café Hortus und Musik von Jazz Please. Im Tagtraum am Paradeplatz ist heute der Singer-Songwriter So Kindly aus Zimbabwe zu Gast. Seine Musik besticht durch mitreißende Instrumentals und eine unverwechselbare Stimme, mit der er über Liebe, Verlust und die menschliche Existenz singt. Los geht's um 20 Uhr, Einlass zum Konzert ist schon 2 Stunden früher. Beim Eintritt gilt das Motto Pay what you want. Ab morgen stellt der Ingolstädter Künstler Horst Werschetzky Bilder im Kreuztor aus. Titel der Ausstellung ist Herzübungen und er zeigt einen Querschnitt seiner Werke aus fast 6 Jahrzehnten, von den ersten grafischen Arbeiten bis zu den jüngsten Bildserien. Viele seiner Bilder haben mit Ingolstadt zu tun. Die Vernissage ist morgen Abend ab 19 Uhr im Kreuztor. Anschließend ist die Ausstellung bis zum 9. August immer samstags und sonntags von 10 bis 17 Uhr geöffnet. Der Eintritt ist frei. Die Eventhalle am Westpark hat im August wieder ein tolles Open-Air-Festival im Turmbauer zusammengestellt. Am 1. August geht es los mit Rockabilly and the Giddy-Ups. Dann folgt die bayerische Singer-Songwriter-Legende Werner Schmidt-Bauer am 2. August. Italienischer Pop steht am Mittwoch, den 5. August, beim Konzert von I Dolci Signori auf dem Programm. Ja, und Hans Söllner beschließt das kleine Festival mit einem Solokonzert am 6. August. Tickets für alle 4 Konzerte gibt es auf der Homepage der Eventhalle.
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11: A9 München Richtung Nürnberg zwischen dem Kreuz Neufahrn und Allershausen. Achtung, Gefahr durch Gegenstände auf der Fahrbahn. Da liegt ein Reifen und der dazugehörige LKW steht momentan defekt am Fahrbahnrand.
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11: In Manching wird geblitzt. In der Geißenfelder Straße. Hier gilt Tempo 30.
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11: Heute ist es mal wolkiger, mal sonniger bei uns. Auch heute kann es vereinzelt ein paar Regentropfen geben. Insgesamt bleibt es eher frischer bei uns mit maximal 22 Grad heute. Der Wettertrend. Zum Wochenende kommen die Temperaturen wieder in Schwung. Morgen an die 25 Grad, am Samstag 28 Grad und dazu wird es wieder sonniger.
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4: The Party has arrived. Das ist die neue Staffel von Kaulitz und Kaulitz ab heute auf Netflix. Und ich denke, wir werden dieses Mal auch wieder einiges über Bill und Tom erfahren, das wir vielleicht gar nicht wissen wollten. Oder eben doch. Gestern war Premiere in Berlin mit Bill und Tom natürlich. Da hat der Bill mal sauber die beiden RTL-Bachelor Sebastian und Tim angeflirtet und durchscheinen lassen. Die Dreharbeiten für Staffel 4 laufen schon.
5: Ich habe das Gefühl, dem Brad Pitt laufen langsam aber sicher die Kinder weg. 10 Jahre nach der Scheidung von Angelina Jolie will schon das 4. gemeinsame Kind seinen Namen ablegen. Die jüngste, Vivienne Marcheline Jolie Pitt, hat jetzt offenbar auch beantragt, dass der Name des Papas gestrichen wird. Angelina Jolie wirft dem Brad ja vor, zu viel zu trinken und zu kiffen. Ja, und wir schauen zum wichtigsten Werbedeal der Bundesliga. Tom Bischoff, Nachwuchsstar bei den Bayern, macht jetzt Werbung für das Kartenspiel UNO. Eine Folge seines Kartenspielerjubels nach einem Tor in der Champions League. Seitdem überlegen seine Mitspieler, wie man beim Torjubel so tut, als wenn man Ferrari fährt.
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16: Ich bin Moritz Einzel. Für Gesetzgebungsverfahren gibt es kein verfassungsrechtliches Tempolimit. Das hat das Bundesverfassungsgericht entschieden und eine Klage des früheren CDU-Abgeordneten Heilmann verworfen. Der hatte geklagt, weil er das Gesetzgebungsverfahren der Ampelregierung zum Heizungsgesetz überhastet fand. Dadurch sah er seine Rechte als Parlamentarier verletzt. Nun sagt das Verfassungsgericht, nein, bezifferte Grenzen für das Tempo bei der Beratung von Gesetzen gibt es nicht. Kinder allein erziehen, das bedeutet riesige Herausforderungen in Freizeit, Haushalt, Beruf. Und oft bedeutet alleinerziehend sein gleichzeitig arm sein. Das zeigen neue Behördenzahlen. Rund 30% der Alleinerziehenden waren 2025 armutsgefährdet.

0: den allermeisten Fällen sind Frauen betroffen. Für viele Betroffene könnte es noch enger werden, wenn, wie geplant, der staatliche Unterhaltsvorschuss für 17- und 18-jährige Kinder wegfällt. CSU und Freie Wähler wollen in Bayern einen sogenannten Uniformtag einführen. An einem festgelegten Tag sollen Einsatzkräfte wie Feuerwehr, Polizei oder Bundeswehr freiwillig in Uniform zur Arbeit kommen können. Vorbild ist ein ähnlicher Tag in Skandinavien. Ziel ist es, das Ehrenamt sichtbarer zu machen und den Zusammenhalt zu stärken.
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2: Mit Christian Augustin. Zehntausende Dateien mit Kinderpornos haben Ermittler bei einem Erzieher aus dem Landkreis Eichstätt gefunden. Der 58-Jährige musste sich dafür vor Gericht verantworten. Jetzt gab es ein Urteil. Er kommt für 2 Jahre und 9 Monate ins Gefängnis. Die Bilder und Videos verbreitete der Verurteilte unter anderem im Darknet. Selbst die Ermittler waren von der Menge überrascht. Teilweise soll er die Bilder auch selbst aufgenommen haben.
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3: A9 Nürnberg in Richtung München fahren. Zwischen Ingolstadt Süd und Manching ein LKW-Unfall. Momentan ist der rechte Fahrstreifen blockiert. Auch der Standstreifen ist betroffen. Polizei und Rettungswagen sind unterwegs. Bitte unbedingt die Rettungsgasse offen halten. Und auf Höhe der Unfallstelle noch Gefahr durch Gegenstände auf der Autobahn. Dann die Gegenseite A9 München Richtung Nürnberg zwischen dem Dreieck Holledau und Langenbruck. Ein Unfall. Der Standstreifen ist aktuell blockiert.
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3: Bei den Blitzern schaut's gut aus. Momentan keine Meldungen.
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3: In Ingolstadt am Bahnhof momentan an die 18 Grad. Auch in Schrobenhausen am Rathaus messen wir 18 Grad. Das gleiche auch in Steingriff im Landkreis Neuburg-Schrobenhausen. Heute ist es mal wolkiger, mal sonniger bei uns. Auch heute kann es vereinzelt ein paar Regentropfen geben. Insgesamt bleibt es eher frischer bei uns mit maximal 22 Grad heute. Der Wettertrend. Zum Wochenende kommen die Temperaturen wieder in Schwung. Morgen an die 25 Grad, am Samstag 28 Grad und dazu wird es wieder sonniger.
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5: In Nürnberg in Richtung München zwischen Ingolstadt Süd und Manching ein LKW-Unfall. Der rechte Fahrstreifen und der Standstreifen sind momentan blockiert. Achtung auf Höhe der Unfallstelle, Gefahr durch Gegenstände auf der Fahrbahn. Polizei und Rettungswagen sind hier momentan unterwegs. Bitte die Rettungsgasse freihalten.
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5: Gerade keine Blitzer gemeldet.
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5: Heute ist es mal wolkiger, mal sonniger bei uns. Auch heute kann es vereinzelt ein paar Regentropfen geben. Insgesamt bleibt es eher frischer bei uns mit maximal 22 Grad heute. Der Wettertrend. Zum Wochenende kommen die Temperaturen wieder in Schwung. Morgen an die 25 Grad, am Samstag 28 Grad und dazu wird es wieder sonniger.
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10: Ich bin Moritz Einzel. Im Streit um zu schnelle Gesetzgebungsverfahren hat das Bundesverfassungsgericht die Klage verworfen. Der ehemalige Abgeordnete Heilmann hatte kritisiert, dass die damalige Ampelregierung das Heizungsgesetz kurzfristig durchs Parlament bringen wollte. Die obersten Richter in Karlsruhe sehen das anders. Thomas Bremser berichtet.
11: Es kommt immer wieder mal vor, dass der Bundestag Gesetze im Eiltempo beschließen muss. So ähnlich war es vor 3 Jahren auch beim Heizungsgesetz der Ampel. Das Gericht stoppte damals im Eilverfahren die schnelle Abstimmung, die dann 2 Monate später stattfand. Doch jetzt sagen die obersten Richter, es gebe kein festes Tempolimit, wenn Gesetze beschlossen werden.
10: Nur bis zu 3 Stunden dürfen Bäckereien an Sonn- und Feiertagen zum Beispiel Brötchen herstellen und verkaufen. Tankstellen dagegen dürfen ganztägig aufbacken. Handwerkspräsident Dittrich kritisiert diese Ungleichheit und setzt sich jetzt für eine Abschaffung dieses Sonntagsbackverbots ein. Die Koalition will die Regeln zum neuen Jahr lockern, hat aber noch keinen Gesetzentwurf gemacht. Hitze und Trockenheit haben die Dürre in Europa weiter verschärft. Eine Studie zeigt, entscheidend ist nicht nur, dass Regen fehlt, sondern auch die durch die Hitze stark gestiegene Verdunstung. Die Forschenden warnen, dass Dürren dadurch häufiger und schwerer werden, mit erheblichen Folgen für die Landwirtschaft.
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0: A9 München Richtung Nürnberg zwischen Pfaffenhofen und dem Dreieck Holledau. Ein kaputter PKW auf der Fahrbahn. Die Fahrbahn ist deswegen derzeit auf einen Fahrstreifen verengt. Und weiter auf der A9 Richtung Nürnberg zwischen Lenting und Denkendorf. 1 Kilometer stockender Verkehr. Die Gegenseite A9 Nürnberg in Richtung München zwischen Ingolstadt Süd und Manching. Ein LKW-Unfall. Der rechte Fahrstreifen und der Standstreifen sind blockiert. Hier sind auch momentan die Rettungskräfte vor Ort. Es gibt noch Behinderungen.
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0: In Hart wird momentan geblitzt, und zwar, wenn man von Biesenhart herkommt.
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0: In Ingolstadt an der Schillerbrücke 19 Grad, auch in Neuburg-Feldkirchen sind es momentan 19 Grad und in Eichstätt am Domplatz an die 18 Grad. Pulliwetter heute bei uns in der Region. Es bleibt auch am Nachmittag eher frisch mit an die 22 Grad und windig ist es dazu. Zeitweise ist es heute etwas wolkiger, hier und da auch ein paar Regentropfen mit dabei. Aber abends kann sich dann schon wieder ein bisschen besser die Sonne durchsetzen. Der Wettertrend. Das mit der Sonne klappt die nächsten Tage deutlich besser und dann kommen auch die Temperaturen wieder in Schwung. Morgen an die 25 Grad, am Samstag an die 28.
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0: Ihr wisst Bescheid, es ist wieder mal Zeit für Infos von zu Hause. Und da seid ihr genau richtig bei uns. Gleich unsere Lokalreporter, und zwar mit diesem Thema.
4: Eine Brotzeit, Fahrgeschäfte und kühles Bier. Anfang September startet im Pfaffenhofen wieder das Volksfest. Welche Highlights dabei sind und wie viel günstiger die Maß Bier ist, gleich unser Thema hier bei Radio Inn.
0: Und dazu kriegt ihr 90er-Nostalgie mit Robbie Williams, gehörte damals zu den ganz Großen in Europa. Den hören wir gleich mit She's the One, davor ein Hit von heute. Hier ist für euch Miles Smith mit Stay.

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2: Auf dem Pfaffenhofener Volksfestplatz an der Ingolstädter Straße laufen die Vorbereitungen schon auf Hochtouren. Anfang September geht's los. 2 Wochen lang verwandelt sich Pfaffenhofen dann in ein riesiges Festgelände. Zahlreiche neue Fahrgeschäfte laden zum Entdecken ein. Aber auch im großen Festzelt weht frischer Wind. Das hat man ein bisschen verkleinert. Wie viele Gäste noch reinpassen und warum das Bier jetzt 30 Cent weniger kostet, erklärt der neue Festwirt Andreas Wiedmann.
3: 3.300, glaube ich, im Zelt. Und dann haben wir nochmal 1.000 Leute Außenbereich. Wir fahren halt diese Schiene, dass ich über die Masse das einfach wegmachen möchte oder diesen Verlust oder was heißt dann über die Masse den Gewinn wieder hereinfahren möchte. Und das ist halt unser Ziel.
2: Nicht nur beim Bierpreis wird gekämpft, sondern auch auf der Bühne. Beim großen Dartsabend mischen sogar die Chefs aus der Politik mit. Pfaffenhofens Bürgermeister Thomas Herker hat mit Landrat Albert Gürtner nämlich noch eine Rechnung offen.
4: Naja, ich finde, ich habe mich letztes Jahr gar nicht so schlecht geschlagen. Der Profi hat ein bisschen geschwächelt und der Landrat war zu stark. Im Jahr davor konnte ich noch gewinnen, letztes Jahr habe ich verloren. Und dieses Jahr steht die Revanche an. Ich habe letztes Jahr nicht trainiert, das werde ich dieses Jahr schon machen. Und dann schauen wir mal, wie es dann wirklich rausgeht.
2: Ob das Training geholfen hat, wird sich auf dem Volksfest im Pfaffenhofen dann zeigen. Schon vorher gibt es einen Vorgeschmack und zwar am 26. August mit der Bierprobe auf dem Hauptplatz.
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6: Ich bin Christian Augustin. In Ingolstadt sind neue geförderte Wohnungen in Planung. Zwischen der Leveling- und der Friedrichshofener Straße will die gemeinnützige Wohnungsbaugesellschaft Ingolstadt 78 Wohnungen bauen. Sie sollen laut Neuburger Rundschau 1 bis 5 Zimmer haben und zwischen 30 und 110 Quadratmeter groß sein. Im Erdgeschoss sind Gewerbeflächen oder Ateliers geplant. Demnächst will die GWG Ingolstadt Fördermittel beantragen und wenn alles nach Plan läuft, geht es in 2 Jahren mit dem Bau los. Zwei wichtige Themen stehen heute im Kreistag Neuburg-Schrobenhausen im Mittelpunkt. In der Sitzung geht es zum einen um die Wirtschaftsförderung im Landkreis. Die möchte man neu aufstellen. Heute steht der entsprechende Beschluss dazu an. Zum anderen ist der Klimaschutz mit der digitalen Karte kühler Orte Thema. Die Sitzung im Landratsamt Neuburg startet am Nachmittag um 16 Uhr. Darauf können die Bürgerinnen und Bürger im Landkreis Eichstätt wirklich stolz sein. Bei der Aktion Stadtradeln fuhren sie in diesem Jahr einen absoluten Rekord ein. Zum ersten Mal knackten die Teilnehmerinnen und Teilnehmer die Marke von 500.000 Kilometer. Ganz genau waren es 503.141. Das entspricht einer CO2-Einsparung von 83 Tonnen. Auch bei den teilnehmenden Gemeinden im Landkreis Eichstätt waren es mit 19 so viele wie noch nie. Spitzenreiter beim Stadtradeln waren die Eichstätter, gefolgt von Hitzhofen, Geimersheim und Denkendorf. 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
7: A9 Nürnberg in Richtung München fahren zwischen Ingolstadt Süd und Manching ein LKW-Unfall. Der rechte Fahrstreifen und der Standstreifen sind blockiert. Momentan sind hier die Rettungskräfte vor Ort.
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7: Jede Menge Blitzer gerade bei uns in der Region. Fangen wir an. In Karlsruhe stehen gleich 2. Einen findet ihr auf der Hauptstraße Richtung Karlshult fahrend und den zweiten in der Holzlände. Dann in Denkendorf, wenn man von Kipfenberg herkommt, in Ehekirchen wird in der Walletshofener Straße geblitzt und in Hart, wenn man von Biesenhart herkommt.
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7: Pulliwetter heute bei uns in der Region. Es bleibt auch am Nachmittag eher frisch mit an die 22 Grad und windig ist es dazu. Zeitweise ist es heute etwas wolkiger, hier und da auch ein paar Regentropfen mit dabei. Aber abends kann sich dann schon wieder ein bisschen besser die Sonne durchsetzen. Der Wettertrend. Das mit der Sonne klappt die nächsten Tage deutlich besser und dann kommen auch die Temperaturen wieder in Schwung. Morgen an die 25 Grad, am Samstag an die 28.

Treffpunktmittag am Donnerstag. Man merkt es allmählich, alles bereitet sich so schön start auf die Sommerferien vor. Der Bayerische Landtag zum Beispiel verabschiedet sich heute in die Sommerpause und heute nochmal das Plenum zum letzten Mal zusammen. Ich finde, man merkt es auch in den Vereinen, gerade in den Sportvereinen. Am Wochenende, da gibt es dann nochmal die letzten Turniere und Spiele. Und dann heißt es endlich mal durchatmen. Große Freude bei vielen, vielen Fußballeltern, die da die letzten Wochenenden immer auf irgendeinem Fußballplatz verbracht haben. In den Schulen werden die letzten Tage gerade mit Ausflügen, Aktionen und Festen gefüllt. Nur auf der Arbeit, finde ich, da ist es genau andersrum. Kennt ihr das? Da muss man erstmal noch so richtig ranklotzen, bevor es in den Urlaub geht. Also Projekte fertig machen, Baustellen abschließen, alles für die Urlaubsvertretung herrichten. Und wenn ihr auch gerade so mittendrin seid, die letzten Dinge vor dem Urlaub zu erledigen, wir sorgen dafür, dass ihr dabei einen kühlen Kopf behaltet. Weiter geht's hier mit mehr Hits, mehr Vielfalt für euren Donnerstag.

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15: Ich bin Moritz Einzel. Fast jede fünfte Familie mit minderjährigen Kindern hat nur ein Elternteil. Das Statistische Bundesamt sagt, das sind weniger Alleinerziehende als noch vor 10 Jahren, doch ihr Armutsrisiko bleibt hoch. Mehr von Lea Matschulat.
16: Rund 29% der alleinerziehenden Haushalte sind armutsgefährdet. 12% sind es bei den Familien mit beiden Elternteilen. Für Kinder bedeutet ein Leben mit wenig Geld häufig auch weniger Teilhabe. Der Eintritt fürs Schwimmbad, eine Spielkonsole, der Mitgliedsbeitrag fürs Gym. Dinge, wo sie verzichten müssen.
15: Im Landkreis Kulmbach hatte eine Frau Ende Juni einem 5-jährigen Jungen nach einem Badeunfall das Leben gerettet. Die Bayreutherin hat dafür jetzt ein Dankesschreiben des Polizeipräsidenten erhalten. Nach dessen Einschätzung überlebte der Junge nur dank der Hilfe der 38-Jährigen. Sie hatte das bewusstlos im Wasser treibende Kind per Herzdruckmassage reanimiert. Der Junge hat keine bleibenden Schäden erlitten. So wie es aussieht, wird Jürgen Klopp morgen als neuer Trainer der deutschen Fußballnationalmannschaft vorgestellt. Der DFB hat zu einer Pressekonferenz geladen. Mehrere Medien berichten, dass er als Nachfolger von Julian Nagelsmann präsentiert werden soll. Zuvor mussten letzte Details mit Klopps bisherigem Arbeitgeber Red Bull geklärt werden.
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17: A9 Nürnberg in Richtung München zwischen Ingolstadt Süd und Manching ein LKW-Unfall. Der rechte Fahrstreifen und der Standstreifen sind noch immer blockiert. Hier gibt es gerade Behinderungen, weil die Bergungsarbeiten noch laufen.
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17: Neuer Blitzer ist reingekommen. Der steht in Hart bei Wellheim, beidseitig bei der Kapelle. Dann in Karlskron ein Blitzer auf der Hauptstraße Richtung Karlshult fahrend. Und in Karlskron wird noch an der Holzblende geblitzt. In Denkendorf, wenn man von Kipfenberg herkommt. Und in Ehekirchen in der Wallertshofener Straße auch ein Blitzer.
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2: In Ingolstadt an der Schlosslände momentan 19 Grad. In Stromhaus und Mühlried messen wir 20 Grad. Und bei euch in Ernstgarten im Landkreis Pfaffenhofen 20 Grad. Pulliwetter heute bei uns in der Region. Es bleibt auch am Nachmittag eher frisch mit an die 22 Grad und windig ist es dazu. Zeitweise ist es heute etwas wolkiger, hier und da auch ein paar Regentropfen mit dabei, aber abends kann sich dann schon wieder ein bisschen besser die Sonne durchsetzen. Der Wettertrend. Das mit der Sonne klappt die nächsten Tage deutlich besser und dann kommen auch die Temperaturen wieder in Schwung. Morgen an die 25 Grad, am Samstag an die 28.
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1: Wir bringen euch gut informiert und gut gelaunt durch den Donnerstagmittag. Unsere Lokalreporter sprechen über die Themen, die bei euch in der Region stattfinden. Und darüber sprechen wir als nächstes.
2: Die Donau wird am kommenden Samstag wieder quietschegelb. Traditionell findet beim Fest der Kulturen in Ingolstadt auch das Schanzer Entenrennen statt. Wie man sich seine eigene Rennente sichert, das haben wir gleich hier bei Radio Inn.
1: Und für eure Mittagspause liefern wir entspannten Sound gleich Sophie B. Hawkins mit As I Lay Me Down direkt nach Teddy Swims. Der hat diesen Soul-Sound wiederentdeckt. Hier ist er mit seiner aktuellen Hitsingle Mr. Know-It-All.

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2: Es ist immer wieder ein Spektakel. Am Samstag startet der Lions Club Ingolstadt auf der Schanz sein traditionelles Entenrennen. Radio in Lokalreporterin Kerstin Schulz mit den Infos.
3: Bis zu 4000 kleine Glücksenten färben die Donau dann wieder gelb. Sie liefern sich ein spannendes Kopf-an-Kopf-Rennen um über 200 Preise im Gesamtwert von über 12.000 Euro. Dazu gibt es noch ein zweites Rennen mit Enten, die von Sponsoren teilweise mit viel Liebe zum Detail gestaltet worden sind. Eine Rennlizenz für das Entenrennen gibt es schon zum Preis von 3 Euro. Natürlich kann man auch mehrere kaufen, und zwar schon ab Freitag und den ganzen Samstagnachmittag am Stand des Lions Clubs auf dem Fest der Kulturen. Ein fröhliches Event für die ganze Familie einfach.
2: Das Ganze hat auch noch einen sozialen Aspekt. Was macht der Lions Club mit dem Geld aus dem Verkauf der Rennlizenzen?
3: Das steht jetzt schon fest. Der Erlös kommt sozialen Projekten zugute. Unter anderem werden mit dem Geld Klinik-Clown-Besuche bei Senioren, das Elisabeth-Hospiz und die Special Olympics-Teilnahme von Jugendlichen des Förderzentrums St. Vinzenz gefördert.
2: Eine tolle Sache. Wir haben Spaß beim Entenrennen, gewinnen vielleicht noch einen Preis und soziale Einrichtungen profitieren. Los geht es beim Fest der Kulturen in Ingolstadt am Samstag um 17 Uhr.
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22: Ich bin Christian Augustin. In Ingolstadt sind neue geförderte Wohnungen in Planung. Zwischen der Leveling- und der Friedrichshofener Straße will die gemeinnützige Wohnungsbaugesellschaft Ingolstadt 78 Wohnungen bauen. Sie sollen laut Neuburger Rundschau 1 bis 5 Zimmer haben und zwischen 30 und 110 Quadratmeter groß sein. Im Erdgeschoss sind Gewerbeflächen oder Ateliers geplant. Demnächst will die GWG Ingolstadt Fördermittel beantragen und wenn alles nach Plan läuft, geht es in 2 Jahren mit dem Bau los. Wichtige Themen stehen heute im Kreistag Neuburg-Schrobenhausen im Mittelpunkt. In der Sitzung geht es zum einen um die Wirtschaftsförderung im Landkreis. Die möchte man neu aufstellen. Heute steht der entsprechende Beschluss dazu an. Zum anderen ist der Klimaschutz mit der digitalen Karte kühler Orte Thema. Die Sitzung im Landratsamt Neuburg startet am Nachmittag um 16 Uhr. Darauf können die Bürgerinnen und Bürger im Landkreis Eichstätt wirklich stolz sein. Bei der Aktion Stadtradeln fuhren sie in diesem Jahr einen absoluten Rekord ein. Zum ersten Mal knackten die Teilnehmerinnen und Teilnehmer die Marke von 500.000 Kilometer. Ganz genau waren es 503.141. Das entspricht einer CO2-Einsparung von 83 Tonnen. Auch bei den teilnehmenden Gemeinden im Landkreis Eichstätt waren es mit 19 so viele wie noch nie. Spitzenreiter beim Stadtradeln waren die Eichstätter, gefolgt von Hitzhofen, Geimersheim und Denkendorf. 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
23: A9 Nürnberg in Richtung München zwischen Ingolstadt Süd und Manching. Ein LKW-Unfall. Hier ist immer noch der rechte Fahrstreifen blockiert. Auch der Standstreifen ist betroffen. Und da laufen aktuell noch die Bergungsarbeiten. Kann noch eine Weile dauern.
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23: Schön viele Blitzer bei uns in der Region. Das kann teuer werden, also gut aufgepasst. Geblitzt wird in Schrobenhausen, in der Regensburger Straße, in Pfaffenhofen Richtung Rohrbach fahren. Da steht der Blitzer in Uttenhofen, in Dünstlau am Ortseingang, wenn man von Gerolfing herkommt, in Hart bei Wellheim, beidseitig auf Höhe der Kapelle, zwei Blitzer in Karlskron, einer auf der Hauptstraße Richtung Karlshult fahrend, einer in der Holzlände und, ihr habt es gleich geschafft, in Denkendorf wird geblitzt, von Kipfenberg herkommend und in Ehekirchen in der Wallertshofener Straße wird auch geblitzt und wenn ihr noch was habt, ruft einfach an, ein bisschen Platz haben wir noch.
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23: Pulliwetter heute bei uns in der Region. Es bleibt auch am Nachmittag eher frisch mit an die 22 Grad und windig ist es dazu. Zeitweise ist es heute etwas wolkiger, hier und da auch ein paar Regentropfen mit dabei, aber abends kann sich dann schon wieder ein bisschen besser die Sonne durchsetzen. Der Wettertrend. Das mit der Sonne klappt die nächsten Tage deutlich besser und dann kommen auch die Temperaturen wieder in Schwung. Morgen an die 25 Grad, am Samstag an die 28.

Treffpunktmittag geht's durch den Donnerstag. Ich habe eine Zahl für euch. 3,5. 3,5 Stunden verbringen wir täglich am Handy. Oh, ganz schön viel, oder? Erwachsene in Deutschland hängen täglich 3,5 Stunden am Telefon. Mann, ich fühle mich total ertappt, aber ich frage mich auch gleichzeitig, was ich eigentlich sonst so in dieser Zeit alles schaffen könnte und denke da an meine unendliche To-Do-Liste. Aber ja, ich hänge halt auch gerne nach Feierabend auf der Couch rum und scroll mich da durchs digitale Nirvana. Wenn man die Zahl dann so hört, 3,5 Stunden pro Tag im Durchschnitt, wow. Aber zum Teil macht man ja auch Wichtiges am Telefon. Also zum Beispiel über Apps mit Schule und Kindergarten kommunizieren, E-Mails lesen, beantworten und so weiter und so fort. Und falls ihr eure Zeit noch besser nutzen wollt, dann schaut doch mal auf unsere Homepage. Da findet ihr zum Beispiel alles Aktuelle aus unserer Region.

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13: Ich bin Moritz Einzel. Mit den Schlussworten von Landtagspräsidentin Aigner hat sich der Bayerische Landtag in die sitzungsfreie Sommerpause verabschiedet. Aigner spielte in ihrer Rede immer wieder auf die Olympiabewerbung der Stadt München an.
14: Olympia haben wir noch nicht im Land, aber den Spirit haben wir sehr wohl. Auch hier in der Politikarena, wo ebenfalls um Siege gerungen wird.
13: Am 26. September will der DOSB entscheiden, welcher Standort ins internationale Rennen geht. Am 30. September kommt dann auch der Bayerische Landtag wieder zusammen. Was steht oben, wenn Nutzerinnen und Nutzer Fußballspiele, Hotels oder Routen googeln? Zu oft nur die eigenen Angebote von Google, sagt die EU. Wegen unfairer Geschäftspraktiken hat die EU-Kommission gegen den Konzern jetzt eine Strafe von 890 Millionen Euro verhängt. Der zweite Vorwurf ist, im App Store schränke Google gewisse Entwickler ein und halte damit Konkurrenten finanziell in Schach. Es gibt kein Tempolimit für die Gesetzgebung. Das Bundesverfassungsgericht hat geurteilt, dass das Grundgesetz keine allgemeinen Aussagen zur Geschwindigkeit von Gesetzgebungsverfahren im Bundestag zulässt. Ein früherer CDU-Abgeordneter hatte geklagt, ihm war das parlamentarische Verfahren beim Heizungsgesetz zu schnell gegangen. Morgen um 11 Uhr dürfte es soweit sein. Wie es aussieht, wird Jürgen Klopp als neuer Bundestrainer vorgestellt. Mit der Einladung zu einer Pressekonferenz hat der Deutsche Fußballbund die letzten Zweifel praktisch beseitigt. Klopps Name wurde in der Einladung allerdings nicht genannt. Der Aufsichtsrat und die Gesellschafter müssen noch ihr Go geben. Das gilt aber als Formsache.
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15: A9 Nürnberg in Richtung München zwischen Ingolstadt Süd und Manching. Ein LKW-Unfall. Hier ist immer noch der rechte Fahrstreifen blockiert. Auch der Standstreifen ist betroffen. Und da laufen aktuell noch die Bergungsarbeiten. Kann noch eine Weile dauern.
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15: Ganz schön viele Blitzer bei uns in der Region. Das kann teuer werden. Also gut aufgepasst. Geblitzt wird in Schrobenhausen, in der Regensburger Straße, in Pfaffenhofen Richtung Rohrbach fahrend. Da steht der Blitzer in Uttenhofen, in Dünstlau. Am Ortseingang, wenn man von Gerolfing herkommt, in Hart bei Wellheim, beidseitig auf Höhe der Kapelle, 2 Blitzer in Karlskron, einer auf der Hauptstraße Richtung Karlshult fahrend, einer in der

0: Blitzlinde. Und ihr habt es gleich geschafft. In Denkendorf wird geblitzt, von Kipfenberg her kommend und in Ehekirchen in der Wallertshofener Straße wird auch geblitzt. Und wenn ihr noch was habt, ruft einfach an. Ein bisschen Platz haben wir noch.
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0: In Ingolstadt am Münster momentan 20 Grad, im Pfaffenhofen an der Skaterhalle auch 20 Grad und das gleiche auch derzeit in Neuburg am Schrannenplatz. Heute ist es mal wolkiger, mal sonniger bei uns. Auch heute kann es vereinzelt ein paar Regentropfen geben. Insgesamt bleibt es eher frischer bei uns mit maximal 22 Grad heute. Der Wettertrend. Zum Wochenende kommen die Temperaturen wieder in Schwung. Morgen an die 25 Grad, am Samstag 28 Grad und dazu wird es wieder sonniger.
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2: Heute feiert das Medizinhistorische Museum in Ingolstadt den 10. Geburtstag seines Neubaus. Dabei könnt ihr das Museum bei freiem Eintritt ganz feierlich erleben. Um 15, 16 und 17 Uhr gibt es Führungen und Blicke hinter die Kulissen. Der Festakt mit OB Michael Kern beginnt um 18 Uhr und danach gibt es eine sommerliche Bar des Café Hortus und Musik von Jazz Please. Im Tagtraum am Paradeplatz ist heute der Singer-Songwriter So Kindly aus Zimbabwe zu Gast. Seine Musik besticht durch mitreißende Instrumentals und eine unverwechselbare Stimme, mit der er über Liebe, Verlust und die menschliche Existenz singt. Los geht's um 20 Uhr. Einlass zum Konzert ist schon 2 Stunden früher. Beim Eintritt gilt das Motto Pay what you want. Ab morgen stellt der Ingolstädter Künstler Horst Werschetzky Bilder im Kreuztor aus. Titel der Ausstellung ist Herzübungen und er zeigt einen Querschnitt seiner Werke aus fast 6 Jahrzehnten, von den ersten grafischen Arbeiten bis zu den jüngsten Bildserien. Viele seiner Bilder haben mit Ingolstadt zu tun. Die Vernissage ist morgen Abend ab 19 Uhr im Kreuztor. Anschließend ist die Ausstellung bis zum 9. August immer samstags und sonntags von 10 bis 17 Uhr geöffnet. Der Eintritt ist frei. Die Eventhalle am Westpark hat im August wieder ein tolles Open-Air-Festival im Turmbauer zusammengestellt. Am 1. August geht es los mit Rockabilly and the Giddy-Ups. Dann folgt die bayerische Singer-Songwriter-Legende Werner Schmidt-Bauer am 2. August. Italienischer Pop steht am Mittwoch, den 5. August, beim Konzert von I Dolci Signori auf dem Programm. Ja, und Hans Söllner beschließt das kleine Festival mit einem Solokonzert am 6. August. Tickets für alle 4 Konzerte gibt es auf der Homepage der Eventhalle.
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6: A9 Nürnberg in Richtung München zwischen Ingolstadt Süd und Manching. Ein LKW-Unfall. Hier ist immer noch der rechte Fahrstreifen blockiert. Auch der Standstreifen ist betroffen. Und da laufen aktuell noch die Bergungsarbeiten. Kann noch eine Weile dauern.
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6: Geblitzt wird in Schrobenhausen in der Regensburger Straße, im Pfaffenhofen Richtung Rohrbach fahrend, auf Höhe Uttenhofen, in Dunzlau in der Ortseinfahrt, wenn man von Gerolfing herkommt, dann noch ein Blitzer in Hart bei Wellheim auf Höhe der Kapelle, blitzt in beide Richtungen. In Karlskron steht ein Blitzer auf der Hauptstraße Richtung Karlshult fahrend und auf der Holzwende wird auch noch geblitzt und in Denkendorf, wenn man von Kipfenberg herkommt, und einen habe ich noch, in Ehekirchen steht der Blitzer in der Wallertshofener Straße.
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6: Heute ist es mal wolkiger, mal sonniger bei uns. Auch heute kann es vereinzelt ein paar Regentropfen geben. Insgesamt bleibt es eher frischer bei uns mit maximal 22 Grad heute. Der Wettertrend. Zum Wochenende kommen die Temperaturen wieder in Schwung. Morgen an die 25 Grad, am Samstag 28 Grad und dazu wird es wieder sonniger.
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6: Radio Inn hier, Donnerstagnachmittag. Altbekanntes Problem, es gibt zu wenig Platz für Menschen, die bei uns hier in der Region wohnen wollen, insbesondere in den Städten. Und jetzt zwischen der Leveling und der Friedrichshofener Straße, da will die gemeinnützige Wohnungsbaugesellschaft Ingolstadt 78 neue Wohnungen bauen. Die Hintergründe dazu in den Regionalnachrichten um halb.
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8: Ich bin Moritz Einzel. Politiker der SPD fordern angesichts der weiter hohen Spritpreise, Pendlerinnen und Pendler zu entlasten. Deutschland brauche einen wirksamen Schutz vor extremen Preisspitzen, fordert der wirtschaftspolitische Sprecher der SPD-Fraktion Roloff. Bundeswirtschaftsministerin Reiche lehnt das bislang ab. Thomas Bremser berichtet.
9: Einen neuen Tankrabatt wird es nicht geben. Generell plant die Bundesregierung aktuell nichts, um gegen die hohen Benzinpreise vorzugehen. SPD-Fraktionsvize Zorn bringt erneut einen Spritpreisdeckel ins Spiel. Da, wo der Markt nicht funktioniere, könne der Staat eingreifen, so wie in Belgien oder Luxemburg. In Frankreich deckelt der Mineralölriese Total freiwillig seine Preise, wenn auch auf Druck der Regierung.
8: Im vergangenen Jahr sind die Sozialausgaben auf fast ein Drittel der Wirtschaftsleistung in Deutschland gestiegen. Laut Bundesregierung gab es Ausgabensteigerungen in allen Sozialversicherungssystemen. Bei der Krankenversicherung waren es plus 7,7%, bei der Pflegeversicherung plus 11,2% und bei der Rentenversicherung plus 5,8%. Gegen die Stimmen von SPD und AfD hat der Bayerische Landtag die Einführung eines Uniformtages für Einsatzkräfte beschlossen. Künftig sollen Einsatzkräfte an einem ausgewählten Tag nach Rücksprache mit ihrem Arbeitgeber in ihrer jeweiligen Uniform am Arbeitsplatz erscheinen können. Die Regierungsfraktionen von CSU und Freien Wählern hatten den Antrag eingebracht, auch die Grünen stimmten dafür. Der Fall Berlogun sorgt weiter für Unmut im internationalen Fußball. Norwegens Verbandspräsidentin hat jetzt angekündigt, eine formelle Beschwerde bei der FIFA einzureichen. Der US-Stürmer Follerin Berlogun hatte bei der WM seine Rotsperre erlassen bekommen nach einem Anruf von US-Präsident Trump bei FIFA-Chef Infantino.
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6: 2 nach 3. Servus auf die Straßen. Ab auf die A9, Fahrt Richtung Nürnberg. Vorsicht zwischen Greding und Hilpoltstein. Hier ein Plastikteil auf der Fahrbahn. Die A9 Richtung München, zwischen Ingolstadt Süd und Manching. Unfall mit einem LKW. Der rechte Fahrstreifen und der Standstreifen blockiert. Bergungsarbeiten laufen. Die B13 Richtung Eichstätt, zwischen Friedrichshofen West und Gabel. 5 Minuten mehr, genauso wie auf der B13 Münchner Straße in Ingolstadt, zwischen der B16 bei Oberstimm und der südlichen Ringstraße. Und nochmal 5 Minuten hätten wir auf der B13 in Eichstätt selber, die Weißenburger Straße zwischen Pietenfeld und Westenkreuzung.
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6: Mit der A93 Dreieck-Holledau in der Überleitung auf die A9 Richtung München. Dankeschön, Sonja, fürs Melden. Außerdem zwischen Ingolstadt und Großmehring, Fahrt Richtung Ingolstadt. Pfaffenhofen Richtung Rohrbach, Blitzer in Ottenhofen, Schrobenhausen, Regensburger Straße und Mendelfeld, die Wiesenstraße, 30er-Zone. Egal, wo ihr unterwegs seid, wenn ihr unterwegs was seht,

0: was wir noch nicht melden, egal ob Stau oder Blitzer. Anrufen oder WhatsApp schicken an die Radio in Verkehrshotline 0841 300 3x die 9. Das Radio in Wetter, der Donnerstag ist heute meteorologischer Schichtarbeiter. Also erst die Wolken, übernimmt später dann wieder die Sonne und das Ganze bei Temperaturen um 20 Grad in Stammham und Hohenbad ist so das Frischeste, was wir für diese Woche anbieten können, weil ab jetzt geht's dann auch auf dem Thermometer wieder bergauf. Morgen der Freitag schon sonnig. Tagsüber freundlich, wenn auch mit ein paar harmlosen Quellwolken bei 24 bis 27 Grad, am wärmsten wahrscheinlich entlang der Donau. Der Radio in Wettertrend fürs Wochenende, Samstag könnte fast schon schweißtreibend werden, gibt der Sommer Gas, lange sonnig bis zu 32 Grad. Erst ab Spätnachmittag und Abend von Südwesten her Lokalschauer möglich.
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0: Schönen Donnerstagnachmittag zusammen. Es ist Tomatensaison in Ingolstadt und der Region. Ein Hoch auf die Kleingartler. Ich meine, rot können sie alle, aber welche Tomate schmeckt denn auch noch was? Und ein paar Einkaufstricks haben wir auch noch gleich für euch. Nach mehr Hits, mehr Vielfalt mit Ronan Keating. Life is a Rollercoaster. Und hier ist Tama Impala mit Jenny. Hier ist Dracula bei Radio Inn. Schönen Nachmittag.

0: Das ist Gimme Love, das ist Sia bei Radio in 3:15. Sie liegen gerade auf fast jedem Wochenmarkt, im Hofladen und natürlich auch im Supermarkt. Tomaten aus aller Welt, nicht nur aus der Region. Im Sommer schmecken sie vielen besonders aromatisch, egal ob auf dem Brot, im Salat oder direkt aus der Hand. Aber woran liegt das eigentlich? Und worauf sollte man beim Einkaufen tatsächlich achten? Das weiß Julia Wasselkopf aus der Radio in Redaktion.
1: Grüß dich.
0: Warum schmecken Tomaten ausgerechnet jetzt gerade so viel besser?
1: Ja, weil jetzt Hauptsaison ist. Tomaten bekommen im Sommer deutlich mehr Sonnenlicht und können länger an der Pflanze reifen. Dabei bilden sie mehr Zucker und Aromastoffe und genau das sorgt für den intensiven Geschmack. Viele Tomaten müssen jetzt außerdem keine langen Transportwege hinter sich bringen, weil sie aus Deutschland oder der Region kommen.
0: Woran erkenne ich denn jetzt richtig gute Tomaten?
1: Also der beste Hinweis ist tatsächlich die eigene Nase. Reife Tomaten duften am Stiel angenehm würzig und frisch. Außerdem sollten sie prall sein, eine gleichmäßige Farbe haben und keine Druckstellen. Wer verschiedene Sorten ausprobiert, der merkt schnell, kleine Cocktail- oder Datteltomaten, die schmecken oft besonders süß. Fleischtomaten, die sind kräftiger und saftiger.
0: So, und Gretchenfrage, wie bleiben Tomaten möglichst lange aromatisch?
1: Ja, ganz wichtig, nicht in den Kühlschrank legen. Dort verlieren Tomaten schnell an Geschmack und ihre Konsistenz verändert sich. Besser ist ein schattiger Platz bei Zimmertemperatur. Und noch ein Tipp, Tomaten möglichst getrennt von Gurken oder Bananen lagern. Die geben nämlich Ethylen ab, ein Reifegas, das anderes Obst und Gemüse schneller altern lässt.
0: Danke, Julia. Und wer jetzt Lust bekommen hat, der Sommer ist die beste Zeit, Tomaten einfach auch pur zu genießen. Oft braucht's außer etwas Salz und gutem Olivenöl eigentlich gar nichts.
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0: Perfect von Ed Sheeran. Das ist Radio in Ungleichheit 4. Und als ich die Meldung das erste Mal gelesen habe, habe ich mir gedacht, so beknackt kann die Welt gar nicht sein. Hallo, es gibt auch Grenzen, aber Realität hier schwarz auf weiß. US-Präsident Donald Trump will tatsächlich FIFA-Boss Gianni Infantino als UN-Generalsekretär bei den Vereinten Nationen vorschlagen. Muss man sich mal vorstellen, wenn man die Geschichte als Drehbuch für den nächsten Bond-Film einreichen würde, bekommt man es zurück mit den Worten, haben Sie Lack geschaffen? Ist ja total an den Haaren herbeigezogen. Nein, Realität. Was kommt als nächstes? Eine Fußball-WM in Saudi-Arabien vielleicht?
1: Ah.
0: Was? Das könnte 2034 passieren?
1: Ja.
0: Oh Gott, ich brauche schnell was Schönes. Mehr Hits, mehr Vielfalt. In der kommenden halben Stunde mit Bruno Mars, Just the Way You Are, und Miles Smith mit Neil Horan. Drive safe bei Radio N.
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0: Es ist 15.30 Uhr, halb vier.
11: Mit Kerstin Schulz. Drastische Einschnitte bei Gehalt und Stellen, aber eine Jobgarantie bis Ende 2035. Dieser Sparkompromiss bei Porsche sorgt für Wirbel im VW-Konzern. Medienberichten zufolge sollen zwar bis zu 6.000 Stellen gestrichen und die Zahl der Lehrstellen halbiert werden. Auch Kürzungen bei Sonderzahlungen, Weihnachtsgeld und Prämien stehen im Sparprogramm. Die Jobgarantie in den nächsten 9 Jahren für die Belegschaft, die bleibt, ärgert aber die VW- und Audi-Mitarbeiter. Denen drohen Werkschließungen und der massive Verlust von Arbeitsplätzen. In Ingolstadt sind neue geförderte Wohnungen in Planung. Zwischen der Leveling und der Friedrichshofener Straße will die gemeinnützige Wohnungsbaugesellschaft Ingolstadt 78 Wohnungen bauen. Sie sollen laut Neuburger Rundschau 1 bis 5 Zimmer haben und zwischen 30 und 110 Quadratmeter groß sein. Im Erdgeschoss sind Gewerbeflächen oder Ateliers geplant. Demnächst will die GWG Fördermittel beantragen und wenn alles nach Plan läuft, geht es in 2 Jahren mit dem Bau los. Keine gute Idee hatte ein Radfahrer gestern in Ingolstadt. Der 35-Jährige wollte bei der Polizei Anzeige wegen einer Körperverletzung erstatten. Während des Gesprächs haben die Beamten recht deutlich Alkohol gerochen. Ein Test ergab einen Wert von 2,5 Promille. Weil der Mann zur Polizei geradelt ist, erwartet ihn jetzt ein Verfahren wegen Trunkenheit im Straßenverkehr. 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
0: 4:02. Aktuell hätten wir für euch die B13 und zwar in Ingolstadt zwischen der B16 bei Oberstimm und der südlichen Ringstraße 5 Minuten mehr. Sowie in Eichstätt zwischen Pietenfeld und Industriegebiet ebenfalls 5 Minuten mehr. 10 Minuten hätten wir auf der B13 Richtung München zwischen Pfaffenhofen und Münster. Und wenn ihr was seht, was wir noch nicht melden, dann anrufen auf der Radio in Verkehrshotline oder WhatsApp schicken 0841 303 mal die 9. So gemacht hat es die Sonja und uns gemeldet. Blitzer A93-3 Kolledau in der Überleitung zur A9 Richtung München. Und wir hätten weiter zwischen Großmehring und Ingolstadt Fahrt Richtung Ingolstadt sowie Mendelfeld die Wiesenstraße 30er Zone. Das Radio in Wetter, Sonnenbrille oder Regenjacke? Gute Frage. Also bei uns gewinnt heute ziemlich klar die Sonnenbrille. Der Wind hält sie allerdings auf Trab. Bei Temperaturen um 21 Grad in Mindelstetten und Bergheim Tiefstwerte in der kommenden Nacht um 10 Grad. Und dann wieder mehr Sommer in den kommenden Tagen, zumindest auf dem Thermometer. Morgen der Freitag verbreitet sonnig mit ein paar harmlosen Quellwolken und schon mal 24 bis 27 Grad. Je weiter südlich ihr kommt in der Region, umso wärmer wird's. Und der Radio in Wettertrend für den Samstag, sommersatt, bis zu 32 Grad, viel Sonne, ab Spätnachmittag und abends sind lokal Schauer und Gewitter möglich.
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0: Es ist Donnerstagnachmittag und Zeit, mal Danke zu sagen an all diejenigen, die schon mitgemacht haben. Urlaub für den guten Zweck, das klingt zwar seltsam immer noch, gibt's aber bei uns in Ingolstadt und der Region. Mehrere Reisebüros machen das möglich. Wie aus eurer nächsten Reisebuchung eine kleine Spende wird, darüber sprechen wir nach Bryan Adams, Please Forgive Me und mehr Hits, mehr Vielfalt mit Lady Gaga. Hier ist Abracadabra.

0: Bruno Mars und Just the Way You Are. Das ist Radio Inn am Donnerstagnachmittag um 3:45. Und ja, wann ist die beste Jahreszeit zum Urlaub machen? Ja, eigentlich immer. Urlaub geht immer, aber im Sommer bietet sich's natürlich am meisten an. Sommerferien, geiles Wetter, gute Laune. Und wo es diesen Sommer noch für euch hingehen könnte, das weiß Albert Diaz-Archeo von LCC Reiseerleben, das Reisebüro in Ingolstadt.
1: Da würden wir empfehlen Griechenland. Gibt es zum Beispiel in Kreta sehr schönes Hotels, sind Luxushotels, Wellnesshotels, wo man Ruhe haben kann und auch die vollmediterranen Erfahrung bekommen. Andere Zielgebiete zum Beispiel wurde Indonesien, Bali. Das ist super jetzt für August. Da kann man eine Rundreise machen, ein bisschen Schnorchel, Tauchen, Kurse machen. Ein bisschen von alles kann man dort machen, ja.
0: Da kann man direkt Lust bekommen, die Koffer zu packen und einen Urlaub zu buchen. Und wenn es euch auch so geht, haben wir eine gute Nachricht, denn es gibt weiter die Aktion, dass von eurem nächsten Urlaub nicht nur ihr selbst was habt, sondern auch Kinder bei uns in der Region. Dank der Aktion Reisen verändert gemeinsam noch mehr. Mehrere Reisebüros bei uns hier in der Region sammeln bei euren Buchungen Geld für den Verein Goals for Kids. Und wie das Ganze funktioniert, haben wir natürlich nochmal zusammengefasst im Netz unter radioin.de.

0: Melodie von Dragostea Dintei. Und der Text von Leonie. By your side. Radio in hier, es geht ab Richtung Feierabend. Donnerstag ist es in der kommenden halben Stunde mit den Simple Minds. Don't you auf dem Weg nach Hause. Außerdem Shawn Mendes. Why. Das ist Radio in gleich hier nach 16 Uhr.
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2: Donnerstag Feierabend mit Radio Inn. Wir sind ja mittendrin in der Freiluftsaison und wir dürfen euch ein bisschen Vorfreude machen. Und zwar auf eines der großen Volksfeste in der Region in Pfaffenhofen. Ist zwar noch eine Zeit lang hin, gibt aber neue Informationen in den Regionalnachrichten um halb.
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4: Ich bin Moritz Einzel. Das Bundesverfassungsgericht hat sich mit der Frage beschäftigt, ob Gesetzgebungsverfahren eine bestimmte Geschwindigkeit haben müssen. Heute nun das Urteil? Nein, das Grundgesetz macht da keine Vorgaben, so die Vorsitzende Richterin Kaufold.
5: Die Verfassung setzt der Beschleunigung von Gesetzgebungsverfahren eine Grenze, aber nicht im Sinne eines bezifferten Tempolimits.
4: Geklagt hatte ein früherer CDU-Abgeordneter, dem war das parlamentarische Verfahren beim Heizungsgesetz zu schnell gegangen. Mit verstärkten Kontrollen geht die Bundespolizei an diesem Wochenende gegen Kriminalität an Bahnhöfen vor. Im Fokus stehen Bahnhöfe, die immer wieder durch eine erhöhte Zahl von Gewaltdelikten auffallen, hieß es von der Gewerkschaft der Polizei. Bahnhöfe gelten für die Polizei als Kriminalitäts-Hotspots. Es gebe dort viele Waffen- und Gewaltdelikte. Mit ihren Schlussworten hat Bayerns Landtagspräsidentin Aigner die Abgeordneten in die Sommerpause verabschiedet. Dabei verwendete die CSU-Politikerin immer wieder Anspielungen auf die Münchner Olympia-Bewerbung.
6: Es geht um mehr als Medaillen, es geht um mehr als Gold. Es geht nämlich um den größten Schatz, den wir haben, unsere Freiheit und unsere Demokratie.
4: Die Sommerpause des Bayerischen Landtags dauert bis zum 30. September. Wegen eines großen Waldbrandes an der französischen Atlantikküste bei Bordeaux sind inzwischen fast 20.000 Menschen vorsorglich evakuiert worden. Betroffen seien vor allem Urlauber in zahlreichen Ferienzentren und auf Campingplätzen, hieß es von der zuständigen Präfektur. Von dem Feuer sind inzwischen mehr als 2.000 Hektar Land betroffen.
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2: 4:02. Schönen Nachmittag auf die Straßen und ab auf die B13 Münchner Straße in Ingolstadt, und zwar stadteinwärts zwischen Oberstimm und südlicher Ringstraße 5 Minuten mehr. Genauso wie zwischen südlicher Ringstraße und Oberstimm, also stadtauswärts auf dem Weg nach Hause. Außerdem die B13 südliche Ringstraße Schillerstraße zwischen Manchinger und Goethestraße 5 Minuten mehr. Das war's. Gute Fahrt.
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2: Hettner Ingolstadt stadteinwärts, und zwar zwischen Großmehring und Ingolstadt, wenn ihr auf der B16A unterwegs seid, die A93-3 Kolledau in der Überleitung zur A9 Richtung München und Mendelfeld, die Wiesenstraße. Dankeschön an Sonja, Alexandra und Helmut. Und Stau oder Blitzer meldet ihr auf der Radio in Verkehrshotline, und wir sagen es weiter. 0841 300 3x die 9. Dankeschön.
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2: Das Radio in Wetter, und pünktlich zum Feierabend werden die Wolken langsam weniger. Also Wetter kann doch Termine einhalten. Aktuelle Temperaturen 21 Grad in Kipfenberg und Karlsruhe, Tiefstwerte in der kommenden Nacht um 10 Grad. Und so langsam kommt auch auf dem Thermometer dann wieder Sommer zurück mit Blick Richtung Wochenende. Morgen der Freitag so langsam zum Gewöhnen mal bis zu 27 Grad. Dazu richtig viel Sonnenschein, über die Nachmittagsstunden ein paar harmlose Quellwolken. Der Radio in Wetter Trend für den Samstag schweißtreibend, weil 32 Grad und lange Sonne, ehe am Spätnachmittag und Abend von Südwesten her erste knackigere Schauer und Gewitter möglich sind.
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2: Einen schönen Feierabend, und das ist eine Schlagzeile, die hat diese Woche durchaus schon für Aufruhr gesorgt. Unter 15 kein TikTok, kein Instagram, kein Snapchat. Frankreich macht tatsächlich ernst. Die spannende Frage ist, ob deutsche Kinder bald ebenfalls wieder lernen müssen, was Langeweile ist, wenn man sich nicht wie

0: Das ist Michael Schulte, das ist Back to the Start für euren Donnerstag-Feierabend. Radio in um 15:45. Und Frankreich führt tatsächlich jetzt als erstes EU-Land ein Social-Media-Verbot für Kinder und Jugendliche unter 15 ein. Wow, ein entsprechendes Gesetz soll nach den Sommerferien greifen. Ronny Thorau aus der Radio-Inn-Redaktion.
1: Hallo, grüß dich.
0: Wie stehen die Chancen derzeit, dass auch in Deutschland ein solches Verbot kommt?
1: Ja, also die Bundesregierung, insbesondere Familienministerin Prien, bevorzugt eine EU-weite Regelung. Auch weil das rechtssicherer ist. Die EU ist nämlich zum Beispiel zuständig für Vorgaben an die großen Tech-Konzerne. Und ohne solche Vorgaben wird sich ein Social-Media-Verbot im Alltag wohl schwer umsetzen lassen. Die EU will aber erst nach dem Sommer ihren Vorschlag machen und dann ist die Frage, wie Deutschland den übernimmt. Und offen ist auch, ob es überhaupt um pauschale Altersverbote gehen wird oder doch eher um Vorgaben an die Anbieter, bestimmte suchtfördernde Praktiken einzustellen, zum Beispiel Dauerscrollen oder Autoplay von Videos.
0: Dankeschön, Ronny Thorau.
1: Sehr gern.
0: Ein deutsches Verbot ist also noch nicht beschlossen, aber rückt deutlich näher. Der größte Widerstand, der dürfte am Ende vermutlich aus den deutschen Kinderzimmern kommen.
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0: Little Talks von Of Monsters and Men. Das ist Radio in gleich 16:30 am Donnerstag Feierabend und Glückwünsche gehen raus nach Australien, weil, ist wirklich eine Sensation, da hat eine 34-jährige Frau jetzt extrem seltene eineiige Vierlinge zur Welt gebracht. Vierlinge sind ja tatsächlich die Grenze von herzlichen Glückwunsch zu mein Beileid und das meine ich jetzt gar nicht ironisch. Ich hoffe, ihr bekommt irgendwann mal ein Auge zu. Die Wahrscheinlichkeit übrigens für eine natürliche Schwangerschaft mit eineiigen Vierlingen liegt bei etwa 1 zu 15 Millionen. So selten wie ein Lottogewinn, wobei der Lottogewinn vermutlich die weniger anstrengende Alternative ist. Mehr Hits, mehr Vielfalt in der kommenden halben Stunde mit Pink und Try und Bibi Rexha. New Religion bei Radio Inn. Schönen Feierabend.
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0: Es ist 16:30 Uhr, 16:30.
9: Mit Kerstin Schulz. Bei Forstarbeiten ist gestern Nachmittag ein Mann in Scheiern schwer verletzt worden. Passanten fanden einen 73-Jährigen an einem Feld bei Edersberg unter einem Baum. Er konnte noch durch Schreie auf sich aufmerksam machen. Der Mann hatte einen gefällten Baum am Waldrand entastet. Dabei drehte sich der Baum, rollte auf den 73-Jährigen und klemmte seine linke Seite ein. Er wurde mit schweren Verletzungen von einem Rettungshubschrauber in eine Münchner Klinik geflogen. 12 Tage voller Spaß. Das Pfaffenhofener Volksfest bietet ab dem 4. September wieder 3 Festzelte und rund 40 Fahrgeschäfte und Imbissstände. Bürgermeister Thomas Herker.
10: Das will man einen neuen Festwirt, ganz einen neuen Zelt aufbauen, größeren Biergarten am großen Zelt. Ansonsten gibt es viele bewährte Programmpunkte und ich glaube, da ist für jeden wirklich was geboten.
9: Die Maß Bier kostet heuer im Pfaffenhofen zwischen 11,60 Euro und 12,40 Euro. Einen Vorgeschmack auf die Feierlichkeiten gibt es schon am 26. August ab 17 Uhr vor dem Pfaffenhofener Rathaus. Dann nämlich mit Freibier und Brezen, solange der Vorrat reicht. Wie fühlt es sich an, in einem Formel-1-Auto zu sitzen und was läuft bei einem Reifenwechsel an der Box? Audi hat jetzt ein Video veröffentlicht, in dem Fans einen Eindruck davon bekommen. Gedreht wurde das auf der Teststrecke in Neuburg und zu sehen ist es bei uns auf der Homepage. Ernst wird es für das Audi F1 Revolut-Team wieder am kommenden Wochenende. Dann geht es zum großen Preis von Ungarn nach Budapest. Rennstart ist am Sonntag um 15 Uhr. 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
0: Um 16:35 und da fangen wir an mit Radio Inn Verkehrsmelderin Anita am Telefon.
11: An ein Fahrzeug direkt Autobahnausfahrt A9 Richtung München, Langenbruck. Pannenfahrzeug, direkt nach der Ausfahrt Richtung Augsburg.
0: Dankeschön, Anita. Also A9, wenn ihr bei Langenbruck runterfahrt und dann Richtung Augsburg auf der B300 unterwegs seid. Bitte Vorsicht, bleiben wir auf den Bundesstraßen mit der B13 Münchner Straße, Ingolstadt stadteinwärts. Aktuell 8 Minuten mehr und die B13 zwischen Illmünster und Pfaffenhofen. 5 Minuten mehr Feierabendverkehr. Stau oder Blitzer meldet ihr auf der Radio in Verkehrshotline und wir sagen es weiter. 0841 303 mal die 9. Als Radler wird es immer freundlicher, nur der Wind ist noch ein bisschen auf Krawall gebürstet bei aktuellen Temperaturen. Um 20 Grad in Denkendorf und 21 Grad in Rohrenfels. Die Tiefstwerte in der kommenden Nacht dann um 10 Grad. Damit es morgen ein bisschen sommerlicher wird, auch vom Gefühl her, also Stichwort Temperaturen. Tageshöchstwerte 24 bis 27 Grad, dazu mehr Sonne, wenn auch am Nachmittag ein paar harmlose Quellwolken unterwegs sind. Der Blick Richtung Wochenende, der Radio in Wettertrend am Samstag. Mit mehr Sommer gibt sogar richtig Gas, der Knabe. Bei 30 bis 32 Grad erst zum späteren Nachmittag und Abend sind von Südwesten her lokale Schauer und Gewitter möglich.
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0: Donnerstag Feierabend haben wir's und Frage in die Runde. Was haben bayerische Kraftpakete mit einem Professor aus Dortmund zu tun? Eigentlich ganz einfach, beides gehört zum Pfaffenhofener Volksfest. Und warum dort Schwergewichte gehoben werden und die Stadt lieber auf echte Pinsel statt künstliche Intelligenz setzt? Darüber sprechen wir nach mehr Hits, mehr Vielfalt mit Ace of Base, All That She Wants. Und hier ist Olivia Dean, der Man I Need. Schönen Feierabend.

0: Pink mit Try und damit schönen Donnerstagfeierabend. Radio Inn um 16:45 hier. Bald riecht's in Pfaffenhofen wieder und zwar nach gebrannten Mandeln und frischem Steckelfisch. Stadt bereitet sich nämlich auf ihr großes Volksfest vor. Klar, Karussells und Bierzelte gehören einfach dazu. Was das Fest aber wirklich besonders macht, das sind echte Traditionen. Jungs und Mädels können da nicht nur feiern, sondern auch kräftig anpacken und zwar beim Publikumsmagneten, dem Steinheben. Mitorganisator Johannes Langer erklärt, wie der Wettkampf genau abläuft.
1: Natürlich ist es jetzt kein Felsbrocken, der gehoben wird, sondern es ist eine richtige Anlage. Da muss dann eben dieses Gewicht nach oben gezogen werden. Erst fangen die Frauen an, dann kommen die Leichtgewichtler oder Normalgewichtler und dann kommen die Schwergewichtler und da gibt es einen Wanderpokal. Wenn jemand den dreimal gewonnen hat, darf man behalten, es ist letztes Jahr auch tatsächlich passiert.
0: Im wahrsten Sinne des Wortes ein harter Brocken. Und generell fließt wirklich viel Liebe in die Planung, unter anderem auch in die Werbung. Damit das Plakat bloß nicht nach künstlicher Intelligenz aussieht, hat die Stadt extra Professor Gottfried Müller von der TU Dortmund beauftragt.
2: Ich wollte mal ein Volksfestplakat machen, was weder einen Maßkrug noch eine Brezen drauf hat und was möglichst Leichtigkeit mit Bodenständigkeit verbindet. Deswegen kam ich auf das Kettenkarussell. Und ansonsten war mir wichtig, dass es wirklich komplett von Hand gemalt ist, also keine digitale Bearbeitung außer der Schrift. Alles mit Stift und Pinsel auf Papier.
0: Das fertige Kunstwerk seht ihr bald überall in der Stadt. Und wer schon früher etwas Volksfestluft schnuppern möchte, am 26. August gibt's ab 17 Uhr vor dem Rathaus die öffentliche Bierprobe mit Freibier und Brezen. Natürlich alles, solange der Vorrat reicht.
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0: Is it over now? Jawohl, is over. Also der Arbeitstag heute, Donnerstag. Taylor Swift Radio in hier 3 Minuten, dann ist es 5 mit in der kommenden halben Stunde. Oh, schön. Die Hooters hat sich der kleine Raut damals als Album gekauft. Johnny B. Ja, hört, hört. Mit Laurel. Nicht Hobbit, Habit. Ab in den Feierabend. Radio in gleich hier nach 17 Uhr.
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1: Radio in Donnerstag Feierabend Formel 1 erleben. Das könnt ihr hier bei uns in der Region inzwischen fast hautnah. Stichwort Audi Formel 1 Team. Jetzt aber auch auf völlig neue Art und Weise. Was genau dahinter steckt, eines unserer Themen in den Regionalnachrichten um halb.
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3: Ich bin Moritz Einzel. Bei einer Geiselnahme in einer Regensburger Bankfiliale ist ein Mensch lebensbedrohlich verletzt worden. Der mutmaßlich männliche Täter sei wohl mit einem Messer bewaffnet, sagte eine Polizeisprecherin. Er befindet sich mit mehreren Geiseln in der Bank. Ein Großaufgebot mit Spezialkräften und einem Hubschrauber ist vor Ort. Das verletzte Opfer habe ins Krankenhaus gebracht werden können, hieß es. Die Hintergründe der Tat sind noch unklar. Die Region an der französischen Atlantikküste bei Bordeaux ist bei deutschen Urlaubern sehr beliebt. Nun wüten dort aber heftige Waldbrände. Rund 20.000 Menschen wurden bereits vorsorglich von Ferienanlagen und Campingplätzen in Sicherheit gebracht, heißt es von den Behörden. Auch 1.000 Anwohner mussten ihre Häuser verlassen. Inzwischen brennt es auf mehr als 2.000 Hektar Fläche. Der Bayerische Landtag hat sich in die Sommerpause verabschiedet. Vor dem Hintergrund der Münchner Olympia-Bewerbung machte Landtagspräsidentin Aigner in ihren Schlussworten einige Anspielungen.
4: Ruhen Sie sich aus, aber nicht zu sehr. Bleiben Sie in Form, weil auch die Demokratie ist ein Muskel, der immer wieder trainiert werden muss. Und in diesem Sinne bleiben wir fit, bleiben wir wachsam und bleiben wir olympisch.
3: Am 26. September entscheidet der DOSB über den deutschen Olympiabewerber. Am 30. September kommt der Landtag zu seiner nächsten Sitzung zusammen. Gesetzgebungsverfahren in Deutschland bekommen kein Tempolimit. Das Bundesverfassungsgericht hat die Klage eines früheren CDU-Abgeordneten verworfen, dem das Verfahren beim Heizungsgesetz zu schnell gegangen war. Die Vorsitzende Richterin Kaufhold sagte:
5: Allgemeine Aussagen zur zulässigen Dauer von Gesetzgebungsverfahren lassen sich dem Grundgesetz nicht entnehmen.
3: Bei der Verhandlung ging es nicht inhaltlich um das Heizungsgesetz.
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1: Um 5:02 fangen wir gleich an mit der Anita auf der Radio Inn Verkehrshotline.
6: Hallo, die Anita aus Großmehring. Ich wollte euch was mitteilen, dass auf der 16a von Großmehring kommen. Ist zäh fließender Verkehr.
1: Start einwärts Richtung Ingolstadt.
6: Richtig.
1: Sagen wir danke dafür. Servus, Anita.
6: Ja, servus.
1: Und aktuell Echtzeitmessung hätten wir oben drauf. Sind es 4 Minuten mehr. Wir hätten die B13 für euch, die Münchner Straße zwischen der B16 bei Oberstimm und der südlichen Ringstraße hier. 6 Minuten und 9 Minuten mehr sind es auf der B13 Weißenburger Straße in Eichstätt zwischen Pietenfeld und Westenkreuzung. So, das war's. Stau oder Blitzer meldet ihr auf der Radio in Verkehrshotline und wir sagen es weiter. 0841 300 3x die 9. Das Radio in Wetter, Feierabend kommt, die Sonne auch. Selten so eine gute Terminabsprache beim Wetter gehabt. Aktuelle Temperaturen dazu um 21 Grad in Rennertshofen und Altmannstein. Die Tiefstwerte in der kommenden Nacht zwischen 8 und 10 Grad. Und dann geht's endlich auf dem Thermometer wieder aufwärts. Hallo, die Sommerferien kommen näher und die 30-Grad-Marke auch. Morgen der Freitag mit viel Sonnenschein, wenn auch am Nachmittag mit ein paar harmlosen Quellwolken. Aber 24 Grad im Jura und 27 Grad entlang der Donau, das schreit schon mal nach Freibad. Und am Samstag brauchen wir die Abkühlung dann wirklich. Der Radio in Wetter trennt mit viel Sonnenschein und bis zu 32 Grad. Erst Samstag, Spätnachmittag und Abend lokal möglich, dass von Südwesten wieder erste Gewitter unterwegs sind.
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1: So, hätten wir den Arbeitstag eigentlich auch mehr oder weniger geschafft. Es ist Donnerstag Feierabend und wie schwer ist es eigentlich, eine ganze Krankenstation in einem Krankenhaus zu leiten? Das können jetzt Azubis der Kliniken im Naturpark Altmühltal aus eigener Erfahrung sagen, denn der Nachwuchs in Sachen Pflegekräfte hat genau

Was getan? Eine ganze Station in der Klinik in Eichstätt gemanagt. Was dabei rausgekommen ist, sprechen wir drüber nach. Mehr Hits, mehr Vielfalt, gleich ganz entspannt mit Robbie Williams und Feel. Und hier ist Holly Humberstone, hier ist To Love Somebody.

8 nach 5, der Radio in Verkehrsservice, Gefahrenmeldung, Vorsicht A9 Richtung Nürnberg zwischen Manching und Ingolstadt Süd. Ungesicherte Unfallstelle, der mittlere Fahrstreifen blockiert und Achtung, hier sind Personen auf der Fahrbahn. Fuß vom Gas auf der A9, Fahrt Richtung Nürnberg zwischen Manching und Ingolstadt.

0: Lorel und Habit, Radio in Viertel nach fünf am Donnerstag, Feierabend und Schüler an die Macht. Ja, klingt aber anscheinend richtig gut, weil an den Kliniken im Naturpark Altmühltal, da lief fünf Tage lang das Projekt Schüler leiten die Station. 22 Auszubildende waren dieses Jahr in Eichstätt mit dabei. In dieser Zeit haben sie das Sagen. Sie erstellen Dienstpläne, verteilen Aufgaben und organisieren das gesamte Tagesgeschäft. Unterstützt werden sie natürlich von Praxisanleitungen, zum Beispiel von Vanessa Halbmeier.
1: Ich stehe für alle Fragen bereit, aber natürlich sollen die Schüler so ein bisschen ihren Weg finden. Was mache ich als erstes? Wo brauche ich vielleicht noch Unterstützung? Welche Sachen kann ich aber auch schon gut und kann sie zum Beispiel an den Pflegefachhelfer oder an die Schülerin, die im zweiten Lehrjahr mit dabei ist, an die weitergeben? Genau, so einfach jeder nach seinen Stärken arbeiten und natürlich bei Schwächen dann auch sich Hilfe und Unterstützung einfordern.
2: Ich stehe für alle Fragen bereit, aber natürlich sollen die Schüler so ein bisschen ihren Weg finden. Was mache ich als erstes? Wo brauche ich vielleicht noch Unterstützung? Welche Sachen kann ich aber auch schon gut und kann sie zum Beispiel an den Pflegefachhelfer oder an die Schülerin, die im zweiten Lehrjahr mit dabei ist, an die weitergeben? Genau, so einfach jeder nach seinen Stärken arbeiten und natürlich bei Schwächen dann auch sich Hilfe und Unterstützung einfordern.
0: Ja, viel zu tun, viele neue Herausforderungen. Aber was haben die Azubis denn in den letzten Tagen auch gelernt?
3: Dass man halt zuverlässig ist und dass man halt auch, wenn irgendwas wirklich Wichtiges ist, zu einer Pflegefachkraft geht und das eins zu eins halt sagt, was die Patienten gesagt haben.
4: Zeitmanagement auf jeden Fall. Es ist immer wichtig und Aufgaben delegieren zu Pflegehelfer.
5: Ich habe jetzt die letzten 3 Tage die Schichtleitungsaufgabe übernommen und ich finde, wenn man halt wirklich es noch nie so richtig davor gemacht hat, dann versteht man halt erst, wie so auch im Alltag die Schichtleitungen sich auch fühlen können. Also es ist auf jeden Fall herausfordernd, aber wirklich eine sehr, sehr gute Übung.
0: Schüler leiten die Station. Ein absolutes Vorzeigeprojekt aus der Region an der Klinik in Eichstätt.
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0: Belong Together von Mark Ember. Das ist Radio in gleich 5:30. Übrigens, heute sollten die heißesten Tage des Jahres beginnen. Die sogenannten Hundstage scheinen in diesem Jahr aber sich verspätet zu haben. Oder sie sind zu früh gekommen. Ist wie so vieles im Leben eine Frage der Perspektive. Mehr Hits, mehr Vielfalt in der kommenden halben Stunde mit Tom Walker, Leave a Light On und die 80er Nick Kershaw, I Won't Let the Sun Go Down on Me bei Radio in.
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0: Es ist 17.30 Uhr, 5:30.
10: Mit Kerstin Schulz. Bei Forstarbeiten ist gestern Nachmittag ein Mann in Scheiern schwer verletzt worden. Passanten fanden einen 73-Jährigen an einem Feld bei Edersberg unter einem Baum. Er konnte noch durch Schreie auf sich aufmerksam machen. Der Mann hatte einen gefällten Baum am Waldrand entastet. Dabei drehte sich der Baum, rollte auf den 73-Jährigen und klemmte seine linke Seite ein. Er wurde mit schweren Verletzungen von einem Rettungshubschrauber in eine Münchner Klinik geflogen. 12 Tage voller Spaß. Das Pfaffenhofener Volksfest bietet ab dem 4. September wieder 3 Festzelte und rund 40 Fahrgeschäfte und Imbissstände. Bürgermeister Thomas Herker.
11: Es wird einen neuen Festwirt, kannst einen neuen Zelt aufbauen, einen größeren Biergarten, einen großen Zelt. Ansonsten gibt es viele bewährte Programmpunkte und ich glaube, da ist für jeden wirklich was geboten.
10: Die Maßbier kostet heuer im Pfaffenhofen zwischen 11,60 Euro und 12,40 Euro. Einen Vorgeschmack auf die Feierlichkeiten gibt es schon am 26. August ab 17 Uhr vor dem Pfaffenhofener Rathaus. Dann nämlich mit Freibier und Brezen, solange der Vorrat reicht. Wie fühlt es sich an, in einem Formel-1-Auto zu sitzen und was läuft bei einem Reifenwechsel an der Box? Audi hat jetzt ein Video veröffentlicht, in dem Fans einen Eindruck davon bekommen. Gedreht wurde das auf der Teststrecke in Neuburg und zu sehen ist es bei uns auf der Homepage. Ernst wird es für das Audi F1 Revolut-Team wieder am kommenden Wochenende. Dann geht es zum Großen Preis von Ungarn nach Budapest. Rennstart ist am Sonntag um 15 Uhr. 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
0: 5:35 haben wir's. Und für euch die A9 Richtung Nürnberg. Vorsicht zwischen Manching und Ingolstadt Süd. Ungesicherte Unfallstelle auf dem mittleren Fahrstreifen und Personen auf der Fahrbahn. Die B13 Ingolstädter Straße in Eichstätt zwischen Industriegebiet und Pietenfeld. 5 Minuten mehr, genauso wie auf der B13 Münchner Straße in Ingolstadt stadteinwärts zwischen Oberstimm und der südlichen Ringstraße. Südliche Ringstraße ist immer weiter unterwegs. Südliche Ringstraße Schillerstraße zwischen Manchinger und Goethe. 5 Minuten mehr und die B16 A Richtung Ingolstadt zwischen Vohburg und Großmiering ebenfalls 5 Minuten.
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0: Hammerernst, Gardenhöhe der Feuerwehr und Langenmoosen Richtung Schrobenhausen. Dankeschön Petra, Stefan und Sabine. Und Stau oder Blitzer meldet ihr auf der Radio in Verkehrshotline 0841 303 mal die 9. Der Donnerstag poliert zum Schluss nochmal seinen Ruf auf. Weniger Wolken, mehr Sonne, kein Regenstress. Das Radio in Wetter mit aktuellen Temperaturen um 21 Grad in Wolnzach und Geimersheim. Es geht dann weitestgehend klar durch die Nacht, die Tiefstwerte zwischen 8 und 10 Grad. Und ab morgen mehr Sonne, mehr Temperatur. Der Freitag startet richtig freundlich. Am Nachmittag ein paar harmlose Quellwolken bei 24 Grad im Jura bis zu 27 Grad entlang der Donau und in der Holledau. Der Radio in Wettertrend fürs Wochenende am Samstag mit 30 bis 32 Grad und Sonne satt, freibadtauglich und Richtung Spätnachmittag und Abend mal die Wetter-App im Auge haben, weil von Südwesten her dickere Wolken, die lokal tatsächlich auch Schauer und Gewitter dabei haben können.
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0: Es ist Donnerstag, Feierabend und der eine dreht im wahrsten Sinne durch im Sommer, wenn es wieder warm wird, also vor allen Dingen am Wochenende. Der andere hängt einfach nur cool ab. Die Rede ist von einem Ventilator im wahrsten Sinne des Wortes und einer Klimaanlage. Und jetzt stellt euch einfach mal vor, die könnten auch noch miteinander sprechen. Bei uns, Radio in, können sie das. Eine neue Folge aus Sicht der Dinge mit Radio in Chefkomedian Wolfgang Subirge in einer Viertelstunde und mehr Hits, mehr Vielfalt auf dem Weg nach Hause gleich mit Kylie Minogue, Can't Get You Out of My Head. Und hier ist Olivia Rodrigo. Hier ist Drop Dead für euren Donnerstag-Feierabend bei Radio Inn.

0: Nein, hier klipst keiner das Licht aus. Leave a light on. Tom Walker bei Radio Inn. Wir haben ja noch eine Menge vor in dieser Stunde mit euch. Unter anderem Alex Warren, Eternity und Katy Perry.
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0: Yeehaw.
1: Dieser Country Beat nennt sich Eisenbahner Shuffle. Passt irgendwie Amy McDonald bei Radio in This is the Life so gemeinsam in den Feierabend reiten. Ja. Ich meine, mit dem Auto ist eh viel zu teuer. Stichwort Sprit. Dann nehmen wir lieber ein Pferd. Und mehr Hits, mehr Vielfalt nehmen wir in der kommenden halben Stunde mit Opalite. Taylor Swift. Mit den 80ern. Tell it to my heart, Taylor Dainey. Radio in gleich hier nach 6.
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0: Wohnungen bauen. Die Hintergründe dazu, wie das passieren soll und was dort entsteht, in den Regionalnachrichten um 19:30.
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2: Ich bin Moritz Einzel. Bei einem Raubüberfall in einer Regensburger Bankfiliale ist ein Mann gestorben. Nach einer Messerattacke erlag er im Krankenhaus seinen schweren Verletzungen. Laut Polizei wurden zwei Menschen aus dem Bankgebäude geholt, die augenscheinlich wohlbehalten sind. Die Polizei geht bei dem Tatverdächtigen von einem Einzeltäter aus und ist weiter mit Spezialkräften vor Ort im Einsatz. Die Europäische Union hat eine Strafe von 890 Millionen Euro gegen Google verhängt. Nach Auffassung der EU-Kommission hat der US-Konzern gegen Wettbewerbsregeln verstoßen. Aus Brüssel Dieter Ebeling.
3: Damit riskiert die EU-Kommission einen neuen Konflikt mit US-Präsident Trump. Der hat früher schon Gegenmaßnahmen angedroht. Die EU-Kommission bestraft Google für die Verletzung von Wettbewerbsregeln mit dem App-Marktplatz Google Play. Dabei würden nämlich eigene Produkte stärker hervorgehoben und besser platziert als andere.
2: Es gibt kein Tempolimit für die Gesetzgebung. Das Bundesverfassungsgericht hat geurteilt, dass das Grundgesetz keine allgemeinen Aussagen zur Geschwindigkeit von Gesetzgebungsverfahren im Bundestag zulässt. Ein früherer CDU-Abgeordneter hatte geklagt, ihm war das parlamentarische Verfahren beim Heizungsgesetz zu schnell gegangen. Mehr als 7% der Vollzeitbeschäftigten in Deutschland arbeiten überlang, also 49 Stunden pro Woche oder mehr. Besonders betroffen sind laut Statistischem Bundesamt Selbstständige mit Angestellten. Fast die Hälfte von ihnen arbeitet so viel. Auffällig ist auch, Ältere arbeiten deutlich länger als Jüngere und Führungskräfte sind nach wie vor überwiegend männlich.
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0: 2:56, schönen Feierabend, ab auf die B13 aktuell, und zwar Ingolstadt-Münchner Straße stadteinwärts zwischen Oberstimm und südlicher Ringstraße. 5 Minuten mehr, genauso wie auf der südlichen Ringstraße Schillerstraße zwischen Manchinger und Goethe.
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0: Hätten wir Ernstgartenhöhe der Feuerwehr, da wird nicht gelöscht, sondern geblitzt. Und Langenmoosen Richtung Schrobenhausen. Dankeschön, Petra, Stefan und Sabine. Und Stau oder Blitzer meldet ihr auf der Radio Inn Verkehrshotline. Und wir sagen es weiter. 0841 303 mal die 9. Heute Abend Terrasse, morgen Sonne und am Samstag Sauna ohne Aufguss. Hier kommt Radio Inwetter mit aktuellen Temperaturen um 22 Grad in Eitensheim und Schweitenkirchen. Die Tiefstwerte in der kommenden Nacht zwischen 8 und 10 Grad, dazu meistens sternenklar. Und morgen dann schon mal ein kleiner Vorgeschmack auf das, was am Wochenende kommt. Zum Eingewöhnen 24 bis 27 Grad. Das ist schon mal deutlich wärmer als die letzten Tage und vor allen Dingen mit richtig viel Sonnenschein. Die paar Quellwolken am Nachmittag sind absolut harmlos. Und dann der Radio-Inwetter-Trend fürs Wochenende. Fertig machen zum Schwitzen. Am Samstag gibt der Sommer richtig Gas. Lange sonnig und trocken, 30 bis 32 Grad. Erst zum späteren Nachmittag und Abend ziehen von Südwesten mehr Wolken auf. Ein später Schauer ist auch bei uns nicht völlig ausgeschlossen.
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0: Und damit schönen Donnerstag Feierabend. Feststellung, wir entwickeln uns zu einer Do-it-yourself-Gesellschaft. Ja, dank KI kommt sich der ein oder andere Experte inzwischen ja fast schon arbeitslos vor, bis halt was schief geht beim Do-it-yourself nach KI-Anleitung. Früher ging man zum Beispiel ins Reisebüro. Ja, heute erzählt man einem Chatbot seine Reiseträume und hofft, dass er einen nicht ausgerechnet in ein Hotel schickt, das sich noch in Bauphase 1 befindet. Auf was man achten sollte, wir sprechen drüber nach. Mehr Hits, mehr Vielfalt, haben wir gleich das Boulevard of Broken Dreams von Green Day. Und hier ist Ray Dalton, hier ist Blood Running, schönen Feierabend.

0: I Don't Care von Ed Sheeran und Justin Bieber auf dem Weg nach Hause. Radio in um 17:45. Sonne, Strand, leckeres Essen. Ja, aber bevor es halt dann in den Urlaub geht, muss der ja erstmal geplant werden. Und das ist meistens ziemlich stressig. Flüge vergleichen, Hotels checken, Bewertungen lesen und dann doch wieder alles über den Haufen werfen. Immer mehr Menschen lassen sich bei der Urlaubsplanung von KI helfen. Aber ob das wirklich Zeit spart oder eher neue Fragen aufwirft, darüber sprechen wir mit Justin Hamm aus der Radio N Redaktion.
1: Servus.
0: Mal ganz praktisch gefragt. Ich sag der KI, ich habe Budget X, will Sonne und keinen Massentourismus. Bekomme ich dann sofort brauchbare Vorschläge?
1: Ja, dafür eignet sich KI inzwischen ziemlich gut. Es gibt ja die klassischen Chatbots wie ChatGPT oder Gemini, aber auch spezielle Reiseplanungs-KIs wie Mindtrip oder Wonderplan. Zunächst werden mir immer passende Reiseziele vorgeschlagen, mit Infos zu Flügen und Freizeitmöglichkeiten. Und mit ein paar zusätzlichen Angaben erstellt die KI dann einen kompletten Reiseplan inklusive Unterkünften, Restaurants oder Aktivitäten. Und auch das Budget, das wird berücksichtigt. Die Buchung selbst, die muss ich am Ende aber noch selbst erledigen.
0: Wo stößt denn KI tatsächlich an ihre Grenzen?
1: Also KI ist ein sehr guter Ideengeber, aber dabei sollten wir es dann auch belassen, denn die Maschine, die kann sich bei Preisen, Öffnungszeiten oder Flugverbindungen irren, weil sich solche Infos ständig ändern. Und ob ein Hotel wirklich ruhig ist oder ein Restaurant den eigenen Vorstellungen entspricht, das lässt sich nicht immer zuverlässig vorhersagen. Deshalb gilt, KI kann die Planung deutlich erleichtern. Die letzte Entscheidung, die sollte aber immer bei uns liegen.
0: Dankeschön, Justin. Fazit, die KI ersetzt nicht die Beratung in einem Reisebüro. Vom Service und dem Ansprechpartner, wenn mal was schief geht, ganz zu schweigen. Sie kann uns ja vielleicht die Qual der Wahl ein bisschen abnehmen. Buchen, packen und losfahren. Müssen wir dann aber schon noch selbst.
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1: Das Paradise von George Ezra, Radio Innum gleich 6:30. Und von wegen nach der WM ist mit Fußball erstmal gar nichts da. Jeden Tag gibt's neue Meldungen, unter anderem ganz aktuell, ja, Pep Guardiola könnte neuer Nationaltrainer Italiens werden. Laut dem Verbandschef laufen tatsächlich Gespräche. Ja, und grundsätzlich ist man sich wahrscheinlich auch schon einig, sagt aktuell halt nur noch bei der Höhe des Schmerzensgeldes für Pep Guardiola. Mehr Hits, mehr Vielfalt in der kommenden halben Stunde für euch mit Nico Santos, Optimist, und Carly Rae Jepsen, Call Me Maybe bei Radio Hit.
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8: In Ingolstadt sind neue geförderte Wohnungen in Planung. Zwischen der Leveling und der Friedrichshofener Straße will die gemeinnützige Wohnungsbaugesellschaft Ingolstadt 78 Wohnungen bauen. Sie sollen laut Neuburger Rundschau 1 bis 5 Zimmer haben und zwischen 30 und 110 Quadratmeter groß sein. Im Erdgeschoss sind Gewerbeflächen oder Ateliers geplant. Demnächst will die GWG Fördermittel beantragen und wenn alles nach Plan läuft, geht es in 2 Jahren mit dem Bau los. Darauf können die Bürgerinnen und Bürger im Landkreis Eichstätt wirklich stolz sein. Bei der Aktion Stadtradeln fuhren sie in diesem Jahr einen absoluten Rekord ein. Zum ersten Mal knackten die Teilnehmerinnen und Teilnehmer die Marke von 500.000 Kilometer. Ganz genau waren es 503.141. Das entspricht einer CO2-Einsparung von 83 Tonnen. Auch bei den teilnehmenden Gemeinden im Landkreis Eichstätt waren es mit 19 so viele wie noch nie. Spitzenreiter beim Stadtradeln waren die Eichstätter, gefolgt von Hitzhofen, Geimersheim und Denkendorf. In Pfaffenhofen laufen die Vorbereitungen für das Volksfest. Am 4. September geht's los und dann wird 12 Tage lang gefeiert. Auch heuer gibt es wieder 3 Festzelte. Die Maß Bier kostet zwischen 11,60 Euro und 12,40 Euro. 40 Vieranten und Fahrgeschäfte sind mit dabei. Einen Vorgeschmack auf das Traditionsfest gibt es am 26. August vor dem Pfaffenhofener Rathaus. Dann werden ab 17 Uhr Freibier ausgeschenkt und kostenlose Brezen verteilt.
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1: Und jetzt ist es 6:35 mit der B13 und dem ganz normalen Feierabendwahnsinn. Eigentlich alles wie immer. Die Münchner Straße in Ingolstadt zwischen der B16 bei Oberstimm und der südlichen Ringstraße 5 Minuten. Und auf der bleiben wir auch gleich, südliche Ringstraße, Schillerstraße zwischen Manchinger und Goethe nochmal 5 Minuten obendrauf. Das war's dann aber auch. Gute Fahrt.
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1: Ernstgartenhöhe der Feuerwehr und Langenmoosen Richtung Schrobenhausen haben wir aktuell gemeldet von Petra, Stefan und Sabine. Und Stau oder Blitzer meldet ihr auf der Radio in Verkehrshotline 0841 300 3x die 9. Der Donnerstag verabschiedet sich freundlich, der Freitag legt Sonne nach und der Samstag dreht den Backofen auf. Ist Radio in Wetter mit aktuellen Temperaturen um 22 Grad in Bellheim und Geisenfeld. Die Tiefstwerte in der kommenden Nacht um 10 Grad und morgen dann richtig viel Sonnenschein. Am Nachmittag ein paar harmlose Quellwolken. 24 Grad im Jura, 27 Grad entlang der Donau und in der Holledau ist schon mal so ein Vorgeschmack und eine Andeutung, dass es wärmer werden könnte. Wird es auch tatsächlich mit Blick Richtung Wochenende. Der Radio in Wetter Trend am Samstag mit Sommer satt, mit Sonne und 30 bis 32 Grad. Erst Richtung Spätnachmittag und Abend lokal von Südwesten die ersten Hitzegewitter möglich.
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1: Es ist Donnerstag, Feierabend und jetzt einfach mal blöd gefragt. Ja, was hat die Sahara eigentlich gegen unsere frisch gewaschenen Autos? Ja, und warum wird der Sand inzwischen sogar zum Problem für unsere Umweltpolitik? Stichwort Sahara-Staub. Da sprechen wir drüber, weil es gibt niegelnagelneue Zahlen nach mehr Hits, mehr Vielfalt mit Toploader Dancing in the Moonlight. Und hier ist Shakira mit Burna Boy. Hier ist Die Die. Schönen Feierabend.

0: Der Optimist von Nico Santos, Radio in 7:15. Und es gibt mal wieder was Neues zu dem, was uns da alle paar Wochen um die Nase weht. Stichwort Sahara-Staub. Weil ein internationales Forscherteam hat Daten von mehr als 100 Messstationen mit künstlicher Intelligenz ausgewertet und festgestellt, dass sich in Europa immer mehr Sahara-Sand sammelt. Hätte ich keine Studie für gebraucht, da hätte auch einfach nur der Blick auf das gerade erst gewaschene Auto gereicht. Es soll Leute geben, die sagen, nach einem Tag auf Balkonien fühlt man sich wie im Adria-Urlaub. In allen Ritzen findet man feinen Sand.
1: So sieht das aus.
0: Laut den Forschern macht es übrigens auch unsere Bemühungen im Kampf gegen Feinstaub fast wieder zunichte. Ist ein Rückschlag für die Umweltpolitik und für alle, die am Wochenende die Fenster wieder geputzt haben. In Zahlen ausgedrückt, die Konzentration von Sahara-Staub hat sich laut der Studie in den letzten 150 Jahren verdoppelt. Ja, wenn das so weitergeht, dann ist Deutschland nicht mehr nur eine Servicewüste.
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15: Ich bin Oliver Urbanke. Nach einem tödlichen Messerangriff in einer Bankfiliale in Regensburg haben Spezialkräfte den mutmaßlichen Täter im Gebäude gestellt. Das sagt Polizeisprecher Jonas Kraus.
16: Wir haben den Tatverdächtigen festgenommen. Bei dem Tatverdächtigen handelt es sich um einen 20-jährigen deutschen
15: Täter im Gebäude gestellt. Das sagt Polizeisprecher Jonas Kraus.
16: Wir haben den Tatverdächtigen festgenommen. Bei dem Tatverdächtigen

0: geben, wer die Stelle von Thorsten Freinach besetzen soll. Gesundheitsministerin Wagen wird demnach als erste Frau überhaupt Kanzleramtschefin und ersetzt Thorsten Frei, der wiederum Fraktionschef im Bundestag werden soll. Wagens Nachfolge im Gesundheitsministerium übernimmt demnach CDU-Generalsekretär Carsten Linnemann. Wer dann die CDU-Zentrale führt, ist noch offen. Urkundenfälschung mit tödlichen Folgen. Ein Berufskraftfahrer hatte sich mit gefälschten Dokumenten immer wieder als Rettungs- und Notfallsanitäter ausgegeben und in einem seiner Einsätze einem schwerkranken Mann ein ungeeignetes Medikament verabreicht. Der Mann starb daraufhin. Vom Landgericht Kleve ist der 30-Jährige dafür wegen Totschlags, versuchter gefährlicher Körperverletzung und Urkundenfälschung zu 10 Jahren Haft verurteilt worden. Bei der Fußball-Weltmeisterschaft könnte es Wettmanipulation gegeben haben. Zumindest gibt es erste Hinweise darauf. Ein internationales Gremium hat 7 sogenannte gelbe Alarme registriert, also Auffälligkeiten, die näher geprüft werden müssen. Interessant dabei, die FIFA hatte noch letzte Woche erklärt, es habe keinerlei verdächtige Wettaktivitäten gegeben.
1: 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Aktuell liegen uns keine größeren Störungsmeldungen vor. 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
2: Am Abend und in der Nacht bleibt es meistens trocken. Dazu ziehen ein paar harmlose Quellwolken durch, die Tiefstwerte um 10 Grad. Morgen der Freitag startet sonnig, bleibt auch tagsüber freundlich. Später wieder ein paar harmlose Quellwolken, Maximaltemperaturen zwischen 24 und 27 Grad. Der Radio Inn Wettertrend. Am Samstag gibt der Sommer dann richtig Gas, lange sonnig und trocken, 30 bis 32 Grad. Erst zum späteren Nachmittag und Abend ziehen von Südwesten mehr Wolken auf. Ein später Schauer ist auch bei uns nicht völlig ausgeschlossen.
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2: So, schönen Donnerstagabend und unsere Neffen und Nichten, sie lieben ja Dinosaurier. Denen kann es gar nicht Dino genug sein. Kleiner Haken an der Geschichte, vielleicht müssen sie jetzt über ihre Dinos was neu lernen, weil was hatte ein frisch geschlüpfter T-Rex aus der Steinzeit mit unseren europäischen Hauskatzen gemeinsam? Und warum hörte der Spaß damals spätestens beim T-Rex-Familienfrühstück auf? Genau darüber sprechen wir. Es gibt neue Forschungsergebnisse nach mehr Hits, mehr Vielfalt mit Raymond. Through the eyes of a child. Und hier ist Leonie, hier ist Don't Worry, schönen Feierabend.
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0: Luis Fonsi und Echa Mela Culpa, das ist Radio Inn an eurem Donnerstagfeierabend um 7:15. Und meine lieben Kids, jetzt müsst ihr stark sein. Die Geschichte von Jurassic Park muss nämlich neu geschrieben werden, weil Forscher der Universität Bath, die haben jetzt nachgewiesen, dass frisch geschlüpfte Tyrannosaurus Rex-Babys nur etwa 75 Zentimeter lang waren und weniger als 2 Kilogramm gewogen haben. Also nicht größer als eine Katze.
1: Nein, doch.
0: Ein winziges Leichtgewicht mit großer Klappe, das trotzdem ständig auf Krawall aus war. Ja, der junge T-Rex war quasi der Lionel Messi unter den Dinosauriern. Ja, und auch das ist krass, weil die Weibchen legten meistens 30 Eier auf einmal, auf einen Schlag. Auch das ist neu. Die armen Eltern, wer am Sonntagmorgen von 30 schreienden, hungrigen Tyrannosaurus Rex Babys geweckt wird, der freut sich am Ende des Tages schon über den entspannenden Meteoriteneinschlag.

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5: In Ingolstadt sind neue geförderte Wohnungen in Planung. Zwischen der Leveling und der Friedrichshofener Straße will die gemeinnützige Wohnungsbaugesellschaft Ingolstadt 78 Wohnungen bauen. Sie sollen laut Neuburger Rundschau 1 bis 5 Zimmer haben und zwischen 30 und 110 Quadratmeter groß sein. Im Erdgeschoss sind Gewerbeflächen oder Ateliers geplant. Demnächst will die GWG Fördermittel beantragen und wenn alles nach Plan läuft, geht es in 2 Jahren mit dem Bau los. Darauf können die Bürgerinnen und Bürger im Landkreis Eichstätt wirklich stolz sein. Bei der Aktion Stadtradeln fuhren sie in diesem Jahr einen absoluten Rekord ein. Zum ersten Mal knackten die Teilnehmerinnen und Teilnehmer die Marke von 500.000 Kilometer. Ganz genau waren es 503.141. Das entspricht einer CO2-Einsparung von 83 Tonnen. Auch bei den teilnehmenden Gemeinden im Landkreis Eichstätt waren es mit 19 so viele wie noch nie. Spitzenreiter beim Stadtradeln waren die Eichstätter, gefolgt von Hitzhofen, Geimersheim und Denkendorf. In Pfaffenhofen laufen die Vorbereitungen für das Volksfest. Am 4. September geht's los und dann wird 12 Tage lang gefeiert. Auch heuer gibt es wieder 3 Festzelte. Die Maß Bier kostet zwischen 11,60 Euro und 12,40 Euro. 40 Vieranten und Fahrgeschäfte sind mit dabei. Einen Vorgeschmack auf das Traditionsfest gibt es am 26. August vor dem Pfaffenhofener Rathaus. Dann werden ab 17 Uhr Freibier ausgeschenkt und kostenlose Brezen verteilt.
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6: Aktuell liegen uns keine größeren Störungsmeldungen vor.
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7: So, und bevor es für euch ans Abendessen gleich geht, müssen wir drüber sprechen. Was muss auf einem Dessert krabbeln, damit aus Sterneküche plötzlich ein Kriminalfall wird? Die kurioseste Geschichte, die mir diese Woche auf den Teller gekommen ist, gibt's nach mehr Hits, mehr Vielfalt. Gleich mit One Republic, Need Your Love. Und hier ist Echo Smith mit den Cool Kids.
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0: A Sky Full of Stars, Coldplay. Das ist Radio in um 7:45 und jetzt wird's kulinarisch hochwertig. Mahlzeit, sage ich schon mal, weil einem Sternekoch in Südkorea droht jetzt ein Jahr Gefängnis. Was hat er gemacht? Ja, weil er in seinem Restaurant Desserts mit Ameisen garniert hat, die dort nicht als Lebensmittel zugelassen sind. Diese Art von Sterneküche, die kennen wir Deutsche ja normalerweise nur vom Dschungelcamp.
1: Nee, danke.
0: Blöd an der Geschichte ist, Influencer haben durch Fotos des Ameisensorbets auf Social Media unbeabsichtigt die Ermittlungen gegen den Koch erst ausgelöst. Ja, der Prozess ist übrigens auf den 2. September angesetzt und dann folgt das Urteil im Namen des Ameisenvolkes.
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5: Ich bin Oliver Urbanke. Großeinsatz der Polizei am Nachmittag in Regensburg. In einer Bankfiliale ist ein Mann bei einem Messerangriff tödlich verletzt worden. Der mutmaßliche Täter wurde festgenommen. Julia Wassikow berichtet.
6: Nach Angaben der Polizei handelt es sich bei dem Verdächtigen um einen 20 Jahre alten Deutschen. Ein Mann wurde bei dem Angriff in der Bankfiliale schwer verletzt und starb später im Krankenhaus. Zwei weitere Menschen, die sich noch in der Bank befanden, wurden von Spezialkräften unverletzt aus dem Gebäude gebracht. Die Polizei ermittelt wegen eines Tötungsdelikts und eines Raubüberfalls.
5: Der Rücktritt von CDU-Politiker Spahn als Unionsfraktionschef hat in seiner Partei zu einem Personalkarussell geführt. Klar ist schon, dass der bisherige Kanzleramtschef Frei neuer Unionsfraktionschef wird.

0: Rettungskräfte bis hin zu besserer Hochwasservorsorge. Besonders oft ertrinken Kinder zwischen 5 und 14 Jahren. In dieser Altersklasse zählt Ertrinken zu den 10 häufigsten Todesursachen. Morgen um 11 Uhr dürfte es soweit sein. Wie es aussieht, wird Jürgen Klopp als neuer Bundestrainer der deutschen Fußballnationalmannschaft vorgestellt. Mit der Einladung zu einer Pressekonferenz hat der Deutsche Fußballbund die letzten Zweifel quasi beseitigt. Klopps Name wurde in der Einladung nicht genannt. Der Aufsichtsrat und die Gesellschafter müssen nämlich noch zustimmen. Das gilt aber als Formsache.
1: 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Gute Nachrichten, aktuell liegen uns keine größeren Störungsmeldungen vor. 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
2: Am Abend und in der Nacht bleibt es meistens trocken. Dazu ziehen ein paar harmlose Quellwolken durch, die Tiefstwerte um 10 Grad. Morgen der Freitag startet sonnig, bleibt auch tagsüber freundlich. Später wieder ein paar harmlose Quellwolken, Maximaltemperaturen zwischen 24 und 27 Grad. Der Radio in Wettertrend. Am Samstag gibt der Sommer dann richtig Gas, lange sonnig und trocken, 30 bis 32 Grad. Erst zum späteren Nachmittag und Abend ziehen von Südwesten mehr Wolken auf. Ein später Schauer ist auch bei uns nicht völlig ausgeschlossen.
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5: In Ingolstadt sind neue geförderte Wohnungen in Planung. Zwischen der Leveling und der Friedrichshofener Straße will die gemeinnützige Wohnungsbaugesellschaft Ingolstadt 78 Wohnungen bauen. Sie sollen laut Neuburger Rundschau 1 bis 5 Zimmer haben und zwischen 30 und 110 Quadratmeter groß sein. Im Erdgeschoss sind Gewerbeflächen oder Ateliers geplant. Demnächst will die GWG Fördermittel beantragen und wenn alles nach Plan läuft, geht es in 2 Jahren mit dem Bau los. Darauf können die Bürgerinnen und Bürger im Landkreis Eichstätt wirklich stolz sein. Bei der Aktion Stadtradeln fuhren sie in diesem Jahr einen absoluten Rekord ein. Zum ersten Mal knackten die Teilnehmerinnen und Teilnehmer die Marke von 500.000 Kilometer. Ganz genau waren es 503.141. Das entspricht einer CO2-Einsparung von 83 Tonnen. Auch bei den teilnehmenden Gemeinden im Landkreis Eichstätt waren es mit 19 so viele wie noch nie. Spitzenreiter beim Stadtradeln waren die Eichstätter, gefolgt von Hitzhofen, Geimersheim und Denkendorf. In Pfaffenhofen laufen die Vorbereitungen für das Volksfest. Am 4. September geht's los und dann wird 12 Tage lang gefeiert. Auch heuer gibt es wieder 3 Festzelte. Die Maß Bier kostet zwischen 11,60 Euro und 12,40 Euro. 40 Vieranten und Fahrgeschäfte sind mit dabei. Einen Vorgeschmack auf das Traditionsfest gibt es am 26. August vor dem Pfaffenhofener Rathaus. Dann werden ab 17 Uhr Freibier ausgeschenkt und kostenlose Brezen verteilt.
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8: Gute Nachrichten. Aktuell liegen uns keine größeren Störungsmeldungen vor.

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1: Ich bin Oliver Urbanke. Ein 20-Jähriger hat am späten Nachmittag eine Bankfiliale in Regensburg überfallen und dabei einen Mann mit einem Messer getötet. Das Opfer konnte zwar noch ins Krankenhaus gebracht werden, erlag dort aber seinen schweren Verletzungen. Außerdem waren zwei weitere Personen in der Bank, die von der Polizei in Sicherheit gebracht werden konnten. Anschließend wurde der Täter festgenommen. Die Ermittler gehen davon aus, dass der Täter die Bank ausrauben wollte. Vor 2 Jahren ist Cannabis in Deutschland teilweise legalisiert worden. In den Krankenhäusern haben sich bereits erste Folgen davon bemerkbar gemacht. Es wurden mehr Menschen wegen der Droge eingeliefert. Das schreiben Wissenschaftler im Fachjournal Deutsches Ärzteblatt International. Thomas Bremser berichtet.
2: Die Wissenschaftler sehen mehr akute Vergiftungen durch Cannabis und mehr dadurch ausgelöste Psychosen. Allerdings sei der Anstieg moderat. Die Forscher diskutieren 2 mögliche Gründe. Erstens sei es denkbar, dass mehr Menschen Cannabis konsumieren. Wahrscheinlicher sei es allerdings, dass mehr Konsumenten auf hochpotentes medizinisches Cannabis umgestiegen sind. Das gibt es ziemlich leicht in Online-Apotheken zu kaufen.
1: Der geplante Wechsel von Kanzleramtschef Frey an die Spitze der Bundestagsfraktion löst eine große Personalrochade aus. Bundesgesundheitsministerin Wagen soll übereinstimmenden Medienberichten zufolge neue Kanzleramtschefin werden und CDU-Generalsekretär Linnemann Gesundheitsminister. Ab kommendem Freitag werden die Autobahnen Richtung Süden wieder voll. In Bayern beginnen dann nämlich die Sommerferien. Wer nach Österreich oder Italien will, braucht dafür eine Ab kommendem Freitag werden die Autobahnen Richtung Süden wieder voll. In Bayern beginnen dann nämlich die Sommerferien. Wer nach Österreich oder Italien

0: Am Abend und in der Nacht bleibt es meistens trocken. Dazu ziehen ein paar harmlose Quellwolken durch, die Tiefstwerte um 10 Grad. Morgen, der Freitag, startet sonnig, bleibt auch tagsüber freundlich. Später wieder ein paar harmlose Quellwolken, Maximaltemperaturen zwischen 24 und 27 Grad. Der Radio in Wettertrend. Am Samstag gibt der Sommer dann richtig Gas, lange sonnig und trocken, 30 bis 32 Grad. Erst zum späteren Nachmittag und Abend ziehen von Südwesten mehr Wolken auf. Ein später Schauer ist auch bei uns nicht völlig ausgeschlossen.
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2: In der Galerie von Shoshana Arad in Eichstätt ist noch immer Frühling, denn sie hat als Malerin die Kirsch- oder Glyzinienblüten in Eichstätt festgehalten, die inzwischen längst verblüht sind. Einen noch weitaus größeren Zeitsprung überbrückt ihr Mann Andreas Kralstätter, der detailgenau Dinosaurier zeichnet und zum ersten Mal auch einen plastisch als Skulptur in Bewegung geformt hat. Melanie Arzenheimer war bei der Vernissage zu Der Garten der Schöpfung.
3: So wie ein Gärtner einen Garten gestaltet, der jedes Jahr wiederkehrt, sind die Pflanzen selbst immer anders. Sie wachsen und reifen. Genauso verhält es sich mit Künstlern.
4: Wenn Kunst und Garten aufeinandertreffen, dann ist in Eichstätt die Künstlerin Shoshana Ehart nicht weit. Die aktuelle Sonderausstellung in ihrem Atelier, an das sich auch eine kleine Galerie anschließt, ist der blühende Beweis dafür. Unter dem Titel Der Garten der Schöpfung zeigt die aus den USA stammende Künstlerin florale Momentaufnahmen, die an den Lieblingsorten der Malerin entstanden sind. Etwa die Glyzinien, die an der mittelalterlichen Fassade des Café Paradise in Eichstätt einen farbigen Akzent setzten. Längst sind diese verblüht. Und doch hat Shoshana Ehart ihnen ein Weiterleben als Kunstwerk ermöglicht. Genauso verhält es sich mit den Kirschblüten.
5: Ich habe 3 Bilder vom Hofgarten und die sind Kirschbäume-Bilder. 2 sind von dieses Jahr. Ich denke, das war Anfang Mai, Anfang Mitte Mai. Und die andere, es gibt ein kleines Bilder im Schaufenster, ist vom letztes Jahr, aber auch in die gleiche Zeit. Dann die Bilder von Schloss Grünau. 2 sind ganz neu. Die Pfingstrosen-Bilder, das war Ende Mai, Anfang Juni und war auch, ich habe 3 von letzten Sommer, aber die sind neu für die Galerie. Ich habe die ganz neu gerahmt, niemand hat vorher die gesehen. Ja,
6: ja, man muss ja gerade bei den Kirschblüten wahrscheinlich schnell sein, oder? Die blühen ja nicht so wahnsinnig lang.
5: Ja, weil die 2 Bilder von dieses Jahr sind ich habe in einer Woche gemalt. Und eine ist ein Vormittagsbild und die andere ist Spätnachmittag. Und ich habe wirklich Vormittag mit einem Bild angefangen, dann, wenn das Licht war anders, ich habe mein Staffelei auf die andere Seite und das andere Bild angefangen und dann, ja, in einer Woche. Aber das war wirklich 4 Stunden Vormittag und dann eine kurze Pause, dann 4 Stunden Nachmittag für 5 Tage.
6: Wow. Ja. Und wir haben ja jetzt leider am Domplatz keine Kirschblüten mehr, oder? Das ist ja eigentlich für so jemanden wie dich, der diese Bäume so liebt, ganz schlimm.
5: Das ist wirklich schlimm, weil ich habe jedes Jahr die gemalt. Und ich hatte keine Ahnung, dass letztes Jahr war das letzte Jahr.
6: Das Finale der Bäume.
5: Ja. Und es tut mir sehr leid. Und jetzt haben wir nur die Kirschbäume im Hofgarten. ja, für mich zu malen.
6: Mhm. Und du hast es schon gesagt, du liebst diese Gärten.
5: Ja, ja.
6: Also das ist dein zweites Zuhause.

0: Hause, oder? In Eichstätt und auch im Schloss Grünau?
1: Ja, ja, wirklich. Ich war nicht so oft im Bastionsgarten, weil es war für 4 Jahre geschlossen. Aber ich habe 2 Bilder in der Ausstellung vom letztes Jahr. Und ich bin noch nicht oben, aber ich möchte wieder oben gehen und malen, ja. Aber es ist ein bisschen einfacher für mich, weil den Hofgarten ist ganz in der Nähe von uns.
0: Und eigentlich kannst du jeden Tag mal gucken,
1: ja, ja.
0: Wie ist das Licht, wie sind die Pflanzen so drauf?
1: Stimmt, stimmt, ja, ja, ja, ja.
0: Und das Paradies, das ist ja jetzt, ich glaube, auch für die Eichstätter ein wichtiger Ort.
1: Ja.
0: Und jetzt eben hier mit den Glycinien, eine tolle Momentaufnahme, die ja auch ganz schnell wieder vergeht.
1: Ja, ja, richtig. Und für viele Jahre ist die Glycinien war nicht schön, weil für viele Jahre die haben nicht geblüht. Und dann dieses Jahr, die sind wieder gekommen und war traumhaft.
0: Und du hast schon gesagt, ein Künstler ist ein bisschen wie so ein Gärtner. Hier wächst was Kreatives oder eben eine Pflanze. Das ist für dich so, als Frau, die viel im Garten arbeitet,
1: ja.
0: Und zwar als Künstlerin und nicht als Gärtnerin, was ganz Typisches.
1: Ja, ja. Ich freue immer, diese verschiedenen Gärten nachher mal zu sehen, nach Winter, weil natürlich es gibt nichts im Winter. Und ich warte, es ist wirklich eine Überraschung, was kommt nicht, wie vielleicht etwas ist größer oder kleiner, aber es ist immer anders. Und das Licht ist immer anders. Und nicht nur das Licht, das Wind und alles hat ein bisschen zu tun und macht das Atmosphäre ein bisschen anders jedes Jahr. Und es ist nicht langweilig für mich. Nein, es ist nie langweilig. Ja. Und ich denke, es ist auch, ich hoffe, die Leute, wenn die meine Bilder anschauen, dann vielleicht die denken ein bisschen mehr auf diese verschiedenen Orte und vielleicht die schauen ein bisschen mehr oft und überlegen, aha, was gibt jetzt, was ist neu, was ist anders als vorher.
0: Die Natur, sie bringt nicht nur florale Erdenbewohner hervor, sondern auch Lebewesen, die sich fortbewegen. Das taten sie bereits vor Millionen von Jahren. Und genau diese längst ausgestorbenen, ja, nennen wir sie durchaus Urviecher, haben es Andreas Karlstetter angetan. Der Künstler und Kunsterzieher ist der Ehemann von Shoshana Ehart und steuert zur Ausstellung seine paläontologischen Zeichnungen bei, die sich durch extreme Detailfreude auszeichnen. Nur diesmal hat er es nicht nur beim Zeichnen belassen, sondern auch eine kleine Dinosaurierplastik geschaffen.
2: Ja, das war eine Idee, jetzt in 3D zu arbeiten, weil ich eigentlich auch für die Zeichnungen schon immer dreidimensional gearbeitet habe, um Modelle eben zu bauen, insbesondere bei Flugsaurier, wenn das dann schwierig wird, wenn man dann die Flügel in der Verkürzung hat und so weiter. Da ist es dann immer hilfreich, ein Modell zu haben. Ich habe früher immer eine ganz billige Modelliermasse verwendet vom Bösner Großhandel, bröselt ziemlich stark, lässt sich auch nicht vernünftig brennen, aber für den Zweck hat es getan und vor 2 Monaten habe ich was Neues ausprobiert, um wieder an einem Modell zu arbeiten und habe dann festgestellt, Mensch, dieser Polymerton, was das war, ist ja ein wahnsinnig gigantisches Material, was man da machen kann und habe dann einen Kopf modelliert für ein bewegliches Modell, das dann aus Plastilin besteht, das ich dann ja auch wieder, wenn ich Fotos mache oder mir so Szenen zurechtsetze, dann wieder kaputt mache und dann ist mir eben der Gedanke gekommen, jetzt das mal einfach wirklich als Vollplastik zu machen. Und ich habe hier diesen Hypsilophodon.
0: Schöner Name, ein Hypsilophodon.
2: Heißt so viel wie der Zahn mit hohen Kämmen. Der Don ist der Zahn, Ypsi ist hoch und das andere ist der Kamm. Also die Paläontologen klassifizieren das immer ganz gern nach den Zähnen. War ein kleiner Pflanzenfresser, klein heißt ungefähr 2,5 Meter lang, Maximalgröße.
0: Reicht eigentlich größenmäßig.
2: Reicht eigentlich.
0: Bin einen erschreckt.
2: Wahrscheinlich ein Herdentier. Und ich habe mir gedacht, ich mache einfach was weniger Bekanntes, also nicht jetzt den T-Rex und den Triceratops oder was man dann so als Actionfigur dann irgendwo dann sieht. Ist ja auch so die Größe. Ich wollte jetzt nicht unbedingt eine Actionfigur machen, ist auch jetzt nicht beweglich, sondern einen kleinen Saurier in einer, ja, laufenden Pose. Und für mich war einfach das die Möglichkeit, hier dieses neue Material für mich mal auszuprobieren und zu sehen, was kann ich da rausholen.
0: Ist das schwer? Oder?
2: Nö, kann man
0: so, das ist ja das sehr ist leicht.
2: Plastikfass. Das ist auch innen mit Alufolie und einem Drahtgerüst ausgestopft. Dann braucht man nicht so viel Material. Der ist jetzt nicht sonderlich groß, aber Materialwert würde ich mal sagen, 40, 45 Euro ist der Ton dann wert, sage ich mal, dafür, was man es kaufen muss. Ist jetzt nicht ganz preisgünstig, aber ich sage, das Material ist es wert.
0: Und man könnte ihn jetzt noch farbig gestalten?
2: Ja. Hätte ich auch eventuell vor, muss ich jetzt mal überlegen. Ich war jetzt froh, dass ich den so weit jetzt geschafft habe in einem Zeitraum von 3 Wochen, dass ich ihn jetzt in Grau in der Ausstellung mal zeigen kann.
0: Da ist ja dann auch noch Recherche notwendig, oder? Wahrscheinlich, was hatte der denn so für eine Farbe? Das ist ja bei den meisten vielleicht gar noch nicht so klar.
2: Die Farbe ist bei denen jetzt eigentlich nicht ganz klar. Man könnte jetzt auch spekulieren, ob er nicht doch vielleicht irgendwie ein bisschen Haare oder Fell oder Federn gehabt hat. Ich bin jetzt eher davon ausgegangen, den nicht zu machen. Ich habe für den Psittacosaurus im Moment gemacht, der ungefähr in der gleichen Gruppe ist, gleiche Zeit. Der war noch, weil es im Fossil erhalten ist, wirklich mit Schuppen versehen. Hat zwar einen wahnsinnig schönen Schwanzbusch dann gehabt. Das war jetzt mein bewegliches Modell, das dann zum Verschleiß ist, das die Öffentlichkeit dann normalerweise nicht sieht. Mein Referenzmodell. Und er hat es jetzt geschafft, da ausgestellt zu werden.
0: Wo ziehen Sie denn diese ganzen Dinosaurier immer her? Ich meine, Sie haben ja schon sehr viele gezeichnet. Sind die nicht irgendwann mal erschöpft oder kommen da immer neue Arten zutage? Oder wie kommen Sie drauf? Weil der ist ja jetzt auch hier nicht gerade ein sehr prominenter Vertreter.
2: Den gibt's aber schon länger, also ich würde jetzt sagen mal 1910, 1920 in dem Zeitraum gefunden, da müsst ihr jetzt genau nachschlagen. Aber es werden auch Dinosaurier immer wieder gefunden und also was sich da in den letzten 20 Jahren eigentlich entwickelt hat, auch wie sich das Wissen dann auch verändert. Selbst das wäre jetzt schon eine Aufgabe, eigentlich Dinosaurier mal zu rekonstruieren, was ist denn wirklich wissenschaftlich korrekt, und ich könnte dann jetzt auch bei alten Zeichnungen bei mir sagen, okay, das würde ich jetzt anders machen, und das ist dann historisch auch oft interessant. Also bei dem Ypsilophodon, da hätte man früher geglaubt, weil der so einen langen Schwanz hat, der wäre mal vielleicht auf Bäumen gesessen. Aber mittlerweile hat sich das wissenschaftlich geändert und ist eigentlich bewiesen, dass das wirklich ein Landtier war. Aber der hat tatsächlich vom Skelett her, wenn man das anschaut, so irgendwie affenartig ausgesehen. Und bei den Flugsauriern hätten wir auch gemeint, die haben gar keine Schwingen gehabt oder jetzt Flughäute, sondern die hätten diese langen Fortsätze des kleinen Fingers dazu benutzt, dass man sich am Boden wie so ein Gondolier fortbewegt, war eine ganz frühe Idee. Iguanodon hat seinen Daumennagel eigentlich auf die Nase gesetzt bekommen, wo man heute vielleicht so drüber lachen kann, weil man es besser weiß, aber es sind immer noch Änderungen da, und wenn wieder ein neues Fossil gefunden wird, das ist das Schöne, finde ich, am wissenschaftlichen Denken, dann darf sich das auch ändern, und ich finde das auch schön, weil eigentlich so eine Rekonstruktion, was ich hier mache, ist eigentlich immer eine Interpretation, also davon muss man ausgehen. Aber letztendlich, wo ich doch jetzt Kunst studiert habe, geht es mir drüber, ein überzeugendes Kunstwerk zu schaffen.
0: Wenn Dinos auf Kirschblüten treffen, dann ist Ausstellungszeit in der Galerie im Ahad Atelier in Eichstätt. Bis 2. August ist die Schau mit dem Titel Der Garten der Schöpfung noch zu sehen. Immer wieder lädt das Künstler-Ehepaar auch Musiker und Musikerinnen in die Galerie ein. War es bei der Vernissage die Harfenistin Veronika Harrer, so steht am Samstag, den 25. Juli, ein kleines Konzert auf dem Programm. Die Pianistin, Sängerin und Dirigentin Maria Kormusch und die Musikerin, Sängerin und Lehrerin Maria Mütko waren bereits im Frühling zu Gast und begeisterten Publikum und Gastgeber so sehr, dass sie nun zu einem Summer Artful Evening Programm zurückkommen. Die beiden Musikerinnen aus der Ukraine haben sich an der Musikschule Eichstätt kennengelernt. Sie gründeten ein Duo und treten seit November 2025 gemeinsam in der Region Eichstätt auf. Maria Kormusch leitete außerdem den ukrainischen Chor Vos Anime in Ingolstadt und trat mit dem Ensemble unter anderem in Ingolstadt und München auf. Am 25. Juli gibt nun das Duo ein Konzert im Ahad Atelier am Graben 34 in Eichstätt. Weil die Plätze begrenzt sind, wird um Reservierung gebeten. Dazu empfiehlt sich der Blick auf die Webseite www.ah-art.com.
3: Das Konzert nächsten Samstag in der Galerie Ahad am Graben 34 in Eichstätt beginnt um 19 Uhr. Melanie Arzenheimer hat die neue Sonderausstellung der malenden Blumenliebhaberin Shoshana Ahad und des zeichnenden Dino-Experten Andreas Karlstetter besucht. Das war's vom Kulturkanal. Sie hören uns wieder morgen um kurz nach 21 Uhr.
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4: Bei uns liegen im Herzen Bayerns momentan keine größeren Störungsmeldungen vor.
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1: Ich bin Yves Simon. Bundesgesundheitsministerin Nina Wagen soll übereinstimmenden Medienberichten zufolge neue Kanzleramtschefin werden. Ihren Posten wiederum soll CDU-Generalsekretär Carsten Linnemann übernehmen. Offiziell ist das allerdings noch nicht bestätigt. Für uns berichtet Thomas Bockt.
2: Damit sieht es so aus, als ob der Wechsel von Kanzleramtschef Frei an die Fraktionsspitze der Union zu einem größeren Personalumbau führt. Frei soll nächste Woche zum Nachfolger von Jens Spahn gewählt werden. Dass Wagen dafür ins Kanzleramt geht, ist nicht überraschend. Sie galt zuletzt als Wunschkandidatin von Friedrich Merz, der etwa ihre Rolle bei der Gesundheitsreform immer wieder lobte.
1: In Regensburg hat heute Nachmittag ein 20-Jähriger eine Bankfiliale überfallen und dabei einen Mann mit einem Messer tödlich verletzt. Das Opfer ist noch ins Krankenhaus gekommen, dann dort aber gestorben. Zwei weitere Menschen, die sich in der Bank aufgehalten haben, konnte die Polizei in Sicherheit bringen. Danach haben die Beamten den Täter geschnappt. Die Ermittler gehen davon aus, dass er die Bank ausrauben wollte. Noch sicherer und auch mit anderen Motiven. Die Europäische Zentralbank plant eine neue Euro-Banknotenserie. Und wie die aussehen soll, das können wir alle mitentscheiden. Noch bis zum 21. September läuft eine Online-Abstimmung. Zur Auswahl stehen entweder berühmte Europäer wie zum Beispiel Beethoven, Marie Curie oder auch Da Vinci oder Flüsse und Vögel als Symbol für Europas Natur. Wahrscheinlich Ende dieses Jahres entscheidet dann der EZB-Rat, welches Motiv es wird. Bei der Fußball-Weltmeisterschaft könnte es Wettmanipulation gegeben haben. Zumindest gibt es jetzt erste Hinweise darauf. Ein internationales Gremium hat nämlich 7 sogenannte gelbe Alarme registriert. Also das sind Auffälligkeiten, die näher geprüft werden müssen. Interessant dabei, letzte Woche hatte die FIFA noch erklärt, es gibt keine verdächtigen Wettaktivitäten.
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3: Hier die aktuellen Meldungen von den Straßen bei uns in der Region. Fahrt auf der A9 Nürnberg in Richtung Ingolstadt besonders vorsichtig. Zwischen den Anschlussstellen Denkendorf und Lenting kommt es zu Behinderungen aufgrund eines Unfalles. Wir bleiben noch auf der A9 Nürnberg. Zwischen den Anschlussstellen Denkendorf und Lenting kommt es zu Behinderungen aufgrund eines Unfalles. Wir bleiben noch auf der A9 Nürnberg.

0: wieder ein paar harmlose Quellwolken, Maximaltemperaturen zwischen 24 und 27 Grad. Der Radio in Wettertrend. Am Samstag gibt der Sommer dann richtig Gas, lange sonnig und trocken, 30 bis 32 Grad. Erst zum späteren Nachmittag und Abend ziehen von Südwesten mehr Wolken auf. Ein später Schauer ist auch bei uns nicht völlig ausgeschlossen.
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2: 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Hier die aktuellen Meldungen von den Straßen bei uns in der Region. Fahrt auf der A9 Nürnberg in Richtung Ingolstadt besonders vorsichtig. Zwischen den Anschlussstellen Denkendorf und Lenting kommt es zu Behinderungen aufgrund eines Unfalles. Wir bleiben noch auf der A9 Nürnberg in Richtung Ingolstadt. Auch zwischen den Anschlussstellen Altmühltal und Denkendorf kommt es zu Behinderungen wegen einer Nachtbaustelle.
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6: Ich bin Yves Simon. Nach dem tödlichen Messerangriff in einer Regensburger Bank entscheidet morgen ein Haftrichter, ob der festgenommene 20-Jährige in Untersuchungshaft kommt. Der Deutsche soll am Nachmittag auf einen Kunden eingestochen haben. Das Opfer ist später im Krankenhaus gestorben. Polizei und Staatsanwaltschaft ermitteln wegen eines Tötungsdelikts und Raubüberfalls und wollen morgen am Mittag weitere Details bekannt geben. Das Umfeld der Bank ist jetzt wieder freigegeben, aber die Kripo sichert nach wie vor Spuren. Nach dem Rücktritt von Jens Spahn als Unionsfraktionschef will Bundeskanzler Merz offensichtlich sein Kabinett doch im größeren Umfang umbilden. Bundesgesundheitsministerin Waken soll übereinstimmenden Medienberichten zufolge neue Kanzleramtschefin werden. Thorsten Frey folgt ja auf Jens Spahn nach. Und dann wiederum soll CDU-Generalsekretär Linnemann Gesundheitsminister werden. Offiziell ist das allerdings alles noch nicht bestätigt. Die EU-Kommission wirft dem US-Internet-Giganten Google vor, seine Marktmacht gezielt auszunutzen. Deswegen hat die EU jetzt eine Rekordstrafe verhängt. 890 Millionen Euro muss Google wegen Verstößen gegen Wettbewerbsregeln zahlen. Nach Auffassung der Kommission hat Google Nutzer über die Suchmaschine und den App-Platz Google Play gezielt zu eigenen Diensten gelenkt und sich so einen unzulässigen Vorteil gegenüber der Konkurrenz verschafft. Mit den Schlussworten von Landtagspräsidentin Aigner hat sich der Bayerische Landtag in die sitzungsfreie Sommerpause verabschiedet. Aigner hat in ihrer Rede immer wieder auch auf die Olympia-Bewerbung der Stadt München angespielt.
7: Olympia haben wir noch nicht im Land, aber den Spirit haben wir sehr wohl. Auch hier in der Politikarena, wo ebenfalls um Siege gerungen wird.
6: Am 26. September will dann der Deutsche Olympische Sportbund entscheiden, welcher Standort ins internationale Rennen geht. Und am 30. September, paar Tage später, kommt dann auch der Bayerische Landtag wieder zusammen.
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8: Hier die aktuellen Meldungen von den Straßen bei uns in der Region. Fahrt auf der A9 Nürnberg in Richtung Ingolstadt vorsichtig. Zwischen den Anschlussstellen Altmühltal und Denkendorf kommt es zu Verzögerungen wegen einer Nachtbaustelle. Wir bleiben noch auf der A9 Nürnberg in Richtung Ingolstadt. Fahrt auch zwischen Denkendorf und Lenting besonders vorsichtig. Hier kommt es zu Behinderungen aufgrund eines Unfalles.
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9: Am Abend und in der Nacht bleibt es meistens trocken. Dazu ziehen ein paar harmlose Quellwolken durch, die Tiefstwerte um 10 Grad. Morgen der Freitag startet sonnig, bleibt auch tagsüber freundlich. Später ein paar harmlose Quellwolken durch, die Tiefstwerte um 10 Grad. Morgen der Freitag startet sonnig, bleibt auch tagsüber freundlich. Später

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2: Hier die aktuellen Meldungen von den Straßen bei uns in der Region. Fahrt auf der A9 Nürnberg in Richtung Ingolstadt vorsichtig. Zwischen den Anschlussstellen Altmühltal und Denkendorf kommt es zu Verzögerungen wegen einer Nachtbaustelle. Wir bleiben noch auf der A9 Nürnberg in Richtung Ingolstadt. Fahrt auch zwischen Denkendorf und Lenting besonders vorsichtig. Hier kommt es zu Behinderungen aufgrund eines Unfalles.
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1: Ich bin Yves Simon. Die US-Regierung führt neue Zölle auf Ausfuhren aus insgesamt 60 Ländern ein. Wegen angeblich unzureichender Maßnahmen gegen Zwangsarbeit sollen bestimmte Produkte in Zukunft mit 10 oder auch mit 12,5% Zoll belegt werden. Betroffen ist auch die Europäische Union, wie das Büro des US-Handelsbeauftragten Greer mitgeteilt hat. Details sind allerdings noch nicht bekannt. Nach einer Messerattacke in einer Regensburger Bank hat sich der bayerische Innenminister Herrmann bei den Einsatzkräften für ihr beherztes Eingreifen bedankt. Ein 20-Jähriger hatte in der Filiale im Stadtteil Prüfening einen Mitarbeiter mit einem Messer angegriffen und tödlich verletzt. Stundenlang lief ein Großeinsatz der Polizei. Spezialkräfte haben den Bereich weiträumig abgesperrt, weil erstmal von einer Geiselnahme die Rede war. Der mutmaßliche Täter mit deutscher Staatsangehörigkeit hat sich dann am Ende widerstandslos festnehmen lassen. Zwei weitere Personen wurden unverletzt aus dem Gebäude gebracht. Morgen soll er dann dem Haftrichter vorgeführt werden. Vor 2 Jahren ist Cannabis in Deutschland teilweise legalisiert worden. In den Krankenhäusern, da machen sich die ersten Folgen bemerkbar. Es wurden mehr Menschen wegen der Droge eingeliefert. Das schreiben jetzt Wissenschaftler im Fachjournal Deutsches Ärzteblatt International. Thomas Bremser berichtet für uns.
2: Die Wissenschaftler sehen mehr akute Vergiftungen durch Cannabis und mehr dadurch ausgelöste Psychosen. Allerdings sei der Anstieg moderat. Die Forscher diskutieren 2 mögliche Gründe. Erstens sei es denkbar, dass mehr Menschen Cannabis konsumieren. Wahrscheinlicher sei es allerdings, dass mehr Konsumenten auf hochpotentes medizinisches Cannabis umgestiegen sind. Das gibt es ziemlich leicht in Online-Apotheken zu kaufen.
1: Im Grunde weiß jeder schon Bescheid, Jürgen Klopp wird neuer Bundestrainer und um 11 Uhr, da soll es dann auch offiziell werden, da hat der DFB nämlich eine Pressekonferenz angekündigt. In der Bild wird auch schon darüber spekuliert, dass Ex-BVB-Profi Sven Bender im Trainerteam von Klopp landen könnte. Genau wissen wir es dann am Vormittag.
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3: Hier die aktuellen Meldungen von den Straßen bei uns in der Region. Fahrt auf der A9 Nürnberg in Richtung Ingolstadt vorsichtig. Zwischen Altmühltal und Denkendorf kommt es zu Behinderungen wegen einer Nachtbaustelle.
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4: Mit ein paar harmlosen Wolken geht's durch die Nacht, dazu Temperaturen zwischen 8 und 10 Grad. Im Laufe des Freitags wird's richtig sonnig. Ab dem Nachmittag ein paar harmlose Quellwolken bei 24 bis 27 Grad. Der Radio N Wettertrend der Samstag mit mehr Sommer und mehr Sonne bis zu 32 Grad. Ab Spätnachmittag und Abend mehr Wolken von Südwesten. Und dann ist es tatsächlich möglich, dass lokal der ein oder andere Schauer auftritt.
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1: Hier die aktuellen Meldungen von den Straßen bei uns in der Region. Fahrt auf der A9 Nürnberg in Richtung Ingolstadt vorsichtig. Zwischen Altmühltal und Denkendorf kommt es zu Behinderungen wegen einer Nachtbaustelle.
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1: Ich bin Yves Simon. Nach der tödlichen Messerattacke in einer Regensburger Bank steht jetzt fest, bei dem Opfer handelt es sich um einen Mitarbeiter der Filiale. Die Bank hat sich zutiefst bestürzt gezeigt, sie will jetzt vor allem die Beschäftigten unterstützen, arbeitet aber auch eng mit den Behörden zusammen. Der tatverdächtige 20-Jährige, ein Deutscher, soll heute dann dem Haftrichter vorgeführt werden. Er wurde von Spezialkräften noch im Gebäude festgenommen. Die Ermittler gehen von einem Tötungsdelikt und einem Raubüberfall aus. Die US-Regierung hat wieder neue Zölle auf Einfuhren aus insgesamt 60 Ländern angekündigt, auch wieder aus der EU. Wegen angeblich unzureichender Maßnahmen gegen Zwangsarbeit sollen bestimmte Produkte mit 10 oder auch 12,5% zusätzlich belastet werden, wie das Büro des US-Handelsbeauftragten Greer mitgeteilt hat. Die neuen Importgebühren gelten ab Freitagmorgen, also das haben wir ja jetzt schon, also direkt. Gesetzgebungsverfahren bei uns in Deutschland bekommen kein Tempolimit. Das Bundesverfassungsgericht hat die Klage eines ehemaligen CDU-Abgeordneten verworfen, dem das Verfahren beim Heizungsgesetz zu schnell gegangen war. Die Vorsitzende Richterin Kaufold hat gesagt:
2: Allgemeine Aussagen zur zulässigen Dauer von Gesetzgebungsverfahren lassen sich dem Grundgesetz nicht entnehmen.
1: Bei der Verhandlung ist es nicht um das Heizungsgesetz inhaltlich gegangen. Die Waldbrände an der französischen Atlantikküste breiten sich immer weiter aus. Laut den Behörden sind inzwischen fast 20.000 Menschen vorsorglich in Sicherheit gebracht worden. Die Region rund um Bordeaux ist unter anderem bei Urlaubern sehr beliebt. Viele Ferienzentren und Campingplätze sind inzwischen geräumt worden.
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3: Hier die aktuellen Meldungen von den Straßen bei uns in der Region. Fahrt auf der A9 Nürnberg in Richtung Ingolstadt vorsichtig. Zwischen Altmühltal und Denkendorf kommt es zu Behinderungen wegen einer Nachtbaustelle.
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4: Mit ein paar harmlosen Wolken geht's durch die Nacht, dazu Temperaturen zwischen 8 und 10 Grad. Im Laufe des Freitags wird's richtig sonnig. Ab dem Nachmittag ein paar harmlose Quellwolken bei 24 bis 27 Grad. Der Radio in Wettertrend der Samstag mit mehr Sommer und mehr Sonne bis zu 32 Grad. Ab Spätnachmittag und Abend mehr Wolken von Südwesten. Und dann ist es tatsächlich möglich, dass lokal der ein oder andere Schauer auftritt.

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Hier die aktuellen Meldungen von den Straßen bei uns in der Region. Fahrt auf der A9 Nürnberg in Richtung Ingolstadt vorsichtig. Zwischen Altmühltal und Denkendorf kommt es zu Behinderungen wegen einer Nachtbaustelle.

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1: Ich bin Yves Simon. US-Präsident Trump gibt nicht auf. Heute läuft der gesetzliche Rahmen für globale Zölle aus und jetzt hat er